0: befürchtet, dass sich der Kreditpoker zu lange hinzieht und Galeria finanziell die Luft ausgeht. Neue Ware wird offenbar nur noch zurückhaltend bestellt, auch die Vorbereitung auf das wichtige Weihnachtsgeschäft läuft eingeschränkt. Gleichzeitig versucht die Warenhauskette, mit starken Rabatten Einnahmen zu sichern und den laufenden Betrieb zu finanzieren. Kommt die Finanzierung nicht zustande, könnten nach Einschätzung von Branchenkennern schon in den kommenden Monaten die verbliebenen 83 Häuser und ihre Arbeitsplätze akut gefährdet sein.
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0: In der Nacht bleibt es in Radio NWW-Land meist klar oder nur leicht bewölkt. Die Temperaturen liegen früh zwischen 15 und 23 Grad, dazu ist es schwach windig und trocken. Im Tagesverlauf wird es dann sehr sonnig und sommerlich heiß. Die Wolken bleiben lange harmlos, die Höchstwerte erreichen meist 32 bis 34 Grad. Erst am Abend ziehen mehr Wolken auf. Vereinzelt kann ein kurzer Schauer nicht ganz ausgeschlossen werden, meistens bleibt es aber trocken. Am Samstag bleibt es heiß mit viel Sonne und ein paar Wolken. Örtliche Schauer sind nur selten ein Thema. Der Sonntag bringt erneut sehr warme Luft, mehr Quellwolken und einzelne kurze Schauer. Am Montag bleibt es sommerlich warm, freundlich und überwiegend trocken.
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1: Die USA und der Iran haben ein Rahmenabkommen unterzeichnet, das den Krieg beenden und die Lage am Persischen Golf entspannen soll. Nach Angaben des Vermittlers Pakistan tritt die Vereinbarung sofort in Kraft. Teheran will die Straße von Hormus wieder öffnen, Washington die Seeblockade iranischer Häfen beenden. Außerdem sollen Ausnahmegenehmigungen für iranische Ölexporte erteilt und eingefrorene iranische Vermögenswerte freigegeben werden. Die umfassenden Sanktionen sollen aber erst fallen, wenn ein endgültiges Abkommen steht. Für die strittigen Punkte rund um das iranische Atomprogramm haben beide Seiten nun 60 Tage Zeit. Hoch angereichertes Uran soll zunächst unter Aufsicht der Internationalen Atomenergiebehörde verdünnt werden. Offen bleibt, ob auch Israel und die Hisbollah ein angekündigtes Ende der Kämpfe an allen Fronten tatsächlich einhalten. Ein Beitrag des Bayerischen Rundfunks über sogenannte Modest Fashion sorgt für heftige Kritik, weil darin ein islamisch begründetes Frauenbild fast wie ein harmloser Modetrend präsentiert wird. Vorgestellt wird Kleidung, die Haut- und Körperformen bewusst bedeckt. Als Beispiel dient eine Boutique in Nürnberg, deren Inhaberin ausdrücklich auf ihren muslimischen Hintergrund verweist. Besonders umstritten ist eine Aussage ihres Ehemanns. Er vergleicht Frauen mit einem Handy, das durch eine Hülle geschützt werde, und sagt, eine Frau solle kein Objekt für andere Männer sein. Kritiker sehen darin genau das Problem. Nicht Männer werden zur Verantwortung gerufen, sondern Frauen sollen sich verhüllen, damit ein patriarchales und in islamistischen Milieus besonders hartes Kontrollbild unangetastet bleibt. Der BR weist den Vorwurf zurück und spricht von einem internationalen Modetrend, der auch jüdische, christlich-orthodoxe und nicht-religiöse Kundinnen erreiche. Die Kritik bleibt dennoch massiv, weil der Beitrag kaum einordnet, dass solche Vorstellungen in Ländern wie Iran oder Afghanistan nicht Mode bedeuten, sondern Zwang, Einschüchterung und Entrechtung von Frauen. Deutschland und Polen wollen ihre Zusammenarbeit in der Verteidigung deutlich ausbauen. Die Verteidigungsminister Boris Pistorius und Władysław Kosiniak-Kamysz haben in Warschau ein neues Militärabkommen unterzeichnet. Darin bekräftigen beide Länder ihren gegenseitigen Beistand im Rahmen von EU und NATO und planen engere Zusammenarbeit bei militärischen Fähigkeiten, Rüstungsindustrie, Logistik und Infrastruktur. Außerdem soll es gemeinsame Übungen geben, darunter im November die Verlegeübung Grand Eagle mit 1200 Soldaten von Deutschland durch Polen nach Litauen. Eine zusätzliche Sicherheitsgarantie wie im polnisch-französischen Vertrag enthält das Abkommen nicht. Auch beim deutsch-polnischen Forum in Berlin wurde betont, dass bessere Verkehrswege und grenzüberschreitende Infrastruktur heute nicht nur der Wirtschaft, sondern auch der Verteidigungsfähigkeit dienen. Die deutsche Industrie verliert weiter an Gewicht auf dem Arbeitsmarkt. Nach einer Studie der Bertelsmann Stiftung sank die Zahl der Beschäftigten im verarbeitenden Gewerbe im Jahr 2025 auf 6,6 Millionen und damit auf den niedrigsten Stand seit 10 Jahren. Der Anteil der Industrie am gesamten Arbeitsmarkt fiel seit 2014 von 22 auf 19%. Besonders alarmierend ist, dass die Zahl der Neueinstellungen stärker zurückgeht als die Zahl der beendeten Beschäftigungsverhältnisse. Gleichzeitig verschieben sich die Anforderungen. Klassische Fertigungsberufe verlieren, während technische Berufe in Maschinenbau, Energie und Elektrotechnik weiter gefragt sind. Arbeitsmarktexperten fordern deshalb mehr Weiterbildung, bevor Menschen arbeitslos werden. Bei Galeria wächst die Sorge um die Zukunft der verbliebenen Warenhäuser und ihrer rund 12.000 Beschäftigten. Der angeschlagene Konzern verhandelt weiter mit dem US-Investor Gordon Brothers über frisches Geld, doch eine Einigung gibt es bislang nicht. In Unternehmenskreisen wird befürchtet, dass sich der Kreditpoker zu lange hinzieht und Galeria finanziell die Luft ausgeht. Neue Ware wird offenbar nur noch zurückhaltend bestellt, auch die Vorbereitung auf das wichtige Weihnachtsgeschäft läuft eingeschränkt. Gleichzeitig versucht die Warenhauskette, mit starken Rabatten Einnahmen zu sichern und den laufenden Betrieb zu finanzieren. Kommt die Finanzierung nicht zustande, könnten nach Einschätzung von Branchenkennern schon in den kommenden Monaten die verbliebenen 83 Häuser und ihre Arbeitsplätze akut gefährdet sein.
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1: In der Nacht bleibt es in Radio NWW-Land meist klar oder nur leicht bewölkt. Die Temperaturen liegen früh zwischen 15 und 23 Grad. Dazu ist es schwach windig und trocken. Im Tagesverlauf wird es dann sehr sonnig und sommerlich heiß. Die Wolken bleiben lange harmlos. Die Höchstwerte erreichen meist 32 bis 34 Grad. Erst am Abend ziehen mehr Wolken auf. Vereinzelt kann ein kurzer Schauer nicht ganz ausgeschlossen werden. Meistens bleibt es aber trocken. Am Samstag bleibt es heiß mit viel Sonne und ein paar Wolken. Örtliche Schauer sind nur selten ein Thema. Der Sonntag bringt erneut sehr warme Luft, mehr Quellwolken und einzelne kurze Schauer. Am Montag bleibt es sommerlich warm, freundlich und überwiegend trocken.
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1: Die USA und der Iran haben ein Rahmenabkommen unterzeichnet, das den Krieg beenden und die Lage am Persischen Golf entspannen soll. Nach Angaben des Vermittlers Pakistan tritt die Vereinbarung sofort in Kraft. Teheran will die Straße von Hormus wieder öffnen, Washington die Seeblockade iranischer Häfen beenden. Außerdem sollen Ausnahmegenehmigungen für iranische Ölexporte erteilt und eingefrorene iranische Vermögenswerte freigegeben werden. Die umfassenden Sanktionen sollen aber erst fallen, wenn ein endgültiges Abkommen steht. Für die strittigen Punkte rund um das iranische Atomprogramm haben beide Seiten nun 60 Tage Zeit. Hoch angereichertes Uran soll zunächst unter Aufsicht der Internationalen Atomenergiebehörde verdünnt werden. Offen bleibt, ob auch Israel und die Hisbollah ein angekündigtes Ende der Kämpfe an allen Fronten tatsächlich einhalten. Ein Beitrag des Bayerischen Rundfunks über sogenannte Modest Fashion sorgt für heftige Kritik, weil darin ein islamisch begründetes Frauenbild fast wie ein harmloser Modetrend präsentiert wird. Vorgestellt wird Kleidung, die Haut- und Körperformen bewusst bedeckt. Als Beispiel dient eine Boutique in Nürnberg, deren Inhaberin ausdrücklich auf ihren muslimischen Hintergrund verweist. Besonders umstritten ist eine Aussage ihres Ehemanns. Er vergleicht Frauen mit einem Handy, das durch eine Hülle geschützt werde, und sagt, eine Frau solle kein Objekt für andere Männer sein. Kritiker sehen darin genau das Problem. Nicht Männer werden zur Verantwortung gerufen, sondern Frauen sollen sich verhüllen, damit ein patriarchales und in islamistischen Milieus besonders hartes Kontrollbild unangetastet bleibt. Der BR weist den Vorwurf zurück und spricht von einem internationalen Modetrend, der auch jüdische, christlich-orthodoxe und nicht-religiöse Kundinnen erreiche. Die Kritik bleibt dennoch massiv, weil der Beitrag kaum einordnet, dass solche Vorstellungen in Ländern wie Iran oder Afghanistan nicht Mode bedeuten, sondern Zwang, Einschüchterung und Entrechtung von Frauen. Deutschland und Polen wollen ihre Zusammenarbeit in der Verteidigung deutlich ausbauen. Die Verteidigungsminister Boris Pistorius und Władysław Kosiniak-Kamysz haben in Warschau ein neues Militärabkommen unterzeichnet. Darin bekräftigen beide Länder ihren gegenseitigen Beistand im Rahmen von EU und NATO und planen engere Zusammenarbeit bei militärischen Fähigkeiten, Rüstungsindustrie, Logistik und Infrastruktur. Außerdem soll es gemeinsame Übungen geben, darunter im November die Verlegeübung Grand Eagle mit 1200 Soldaten von Deutschland durch Polen nach Litauen. Eine zusätzliche Sicherheitsgarantie wie im polnisch-französischen Vertrag enthält das Abkommen nicht. Auch beim deutsch-polnischen Forum in Berlin wurde betont, dass bessere Verkehrswege und grenzüberschreitende Infrastruktur heute nicht nur der Wirtschaft, sondern auch der Verteidigungsfähigkeit dienen. Die deutsche Industrie verliert weiter an Gewicht auf dem Arbeitsmarkt. Nach einer Studie der Bertelsmann Stiftung sank die Zahl der Beschäftigten im verarbeitenden Gewerbe im Jahr 2025 auf 6,6 Millionen und damit auf den niedrigsten Stand seit 10 Jahren. Der Anteil der Industrie am gesamten Arbeitsmarkt fiel seit 2014 von 22 auf 19%. Besonders alarmierend ist, dass die Zahl der Neueinstellungen stärker zurückgeht als die Zahl der beendeten Beschäftigungsverhältnisse. Gleichzeitig verschieben sich die Anforderungen. Klassische Fertigungsberufe verlieren, während technische Berufe in Maschinenbau, Energie und Elektrotechnik weiter gefragt sind. Arbeitsmarktexperten fordern deshalb mehr Weiterbildung, bevor Menschen arbeitslos werden. Bei Galeria wächst die Sorge um die Zukunft der verbliebenen Warenhäuser und ihrer rund 12.000 Beschäftigten. Der angeschlagene Konzern verhandelt weiter mit dem US-Investor Gordon Brothers über frisches Geld, doch eine Einigung gibt es bislang nicht. In Unternehmenskreisen wird befürchtet, dass sich der Kreditpoker zu lange hinzieht und Galeria finanziell die Luft ausgeht. Neue Ware wird offenbar nur noch zurückhaltend bestellt, auch die Vorbereitung auf das wichtige Weihnachtsgeschäft läuft eingeschränkt. Gleichzeitig versucht die Warenhauskette, mit starken Rabatten Einnahmen zu sichern und den laufenden Betrieb zu finanzieren. Kommt die Finanzierung nicht zustande, könnten nach Einschätzung von Branchenkennern schon in den kommenden Monaten die verbliebenen 83 Häuser und ihre Arbeitsplätze akut gefährdet sein.
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1: In der Nacht bleibt es in Radio NWW-Land meist klar oder nur leicht bewölkt. Die Temperaturen liegen früh zwischen 15 und 23 Grad. Dazu ist es schwach windig und trocken. Im Tagesverlauf wird es dann sehr sonnig und sommerlich heiß. Die Wolken bleiben lange harmlos. Die Höchstwerte erreichen meist 32 bis 34 Grad. Erst am Abend ziehen mehr Wolken auf. Vereinzelt kann ein kurzer Schauer nicht ganz ausgeschlossen werden. Meistens bleibt es aber trocken. Am Samstag bleibt es heiß mit viel Sonne und ein paar Wolken. Örtliche Schauer sind nur selten ein Thema. Der Sonntag bringt erneut sehr warme Luft, mehr Quellwolken und einzelne kurze Schauer. Am Montag bleibt es sommerlich warm, freundlich und überwiegend trocken.
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1: Die USA und der Iran haben ein Rahmenabkommen unterzeichnet, das den Krieg beenden und die Lage am Persischen Golf entspannen soll. Nach Angaben des Vermittlers Pakistan tritt die Vereinbarung sofort in Kraft. Teheran will die Straße von Hormus wieder öffnen, Washington die Seeblockade iranischer Häfen beenden. Außerdem sollen Ausnahmegenehmigungen für iranische Ölexporte erteilt und eingefrorene iranische Vermögenswerte freigegeben werden. Die umfassenden Sanktionen sollen aber erst fallen, wenn ein endgültiges Abkommen steht. Für die strittigen Punkte rund um das iranische Atomprogramm haben beide Seiten nun 60 Tage Zeit. Hoch angereichertes Uran soll zunächst unter Aufsicht der Internationalen Atomenergiebehörde verdünnt werden. Offen bleibt, ob auch Israel und die Hisbollah ein angekündigtes Ende der Kämpfe an allen Fronten tatsächlich einhalten. Ein Beitrag des Bayerischen Rundfunks über sogenannte Modest Fashion sorgt für heftige Kritik, weil darin ein islamisch begründetes Frauenbild fast wie ein harmloser Modetrend präsentiert wird. Vorgestellt wird Kleidung, die Haut- und Körperformen bewusst bedeckt. Als Beispiel dient eine Boutique in Nürnberg, deren Inhaberin ausdrücklich auf ihren muslimischen Hintergrund verweist. Besonders umstritten ist eine Aussage ihres Ehemanns. Er vergleicht Frauen mit einem Handy, das durch eine Hülle geschützt werde, und sagt, eine Frau solle kein Objekt für andere Männer sein. Kritiker sehen darin genau das Problem. Nicht Männer werden zur Verantwortung gerufen, sondern Frauen sollen sich verhüllen, damit ein patriarchales und in islamistischen Milieus besonders hartes Kontrollbild unangetastet bleibt. Der BR weist den Vorwurf zurück und spricht von einem internationalen Modetrend, der auch jüdische, christlich-orthodoxe und nicht-religiöse Kundinnen erreiche. Die Kritik bleibt dennoch massiv, weil der Beitrag kaum einordnet, dass solche Vorstellungen in Ländern wie Iran oder Afghanistan nicht Mode bedeuten, sondern Zwang, Einschüchterung und Entrechtung von Frauen. Deutschland und Polen wollen ihre Zusammenarbeit in der Verteidigung deutlich ausbauen. Die Verteidigungsminister Boris Pistorius und Władysław Kosiniak-Kamysz haben in Warschau ein neues Militärabkommen unterzeichnet. Darin bekräftigen beide Länder ihren gegenseitigen Beistand im Rahmen von EU und NATO und planen engere Zusammenarbeit bei militärischen Fähigkeiten, Rüstungsindustrie, Logistik und Infrastruktur. Außerdem soll es gemeinsame Übungen geben, darunter im November die Verlegeübung Grand Eagle mit 1200 Soldaten von Deutschland durch Polen nach Litauen. Eine zusätzliche Sicherheitsgarantie wie im polnisch-französischen Vertrag enthält das Abkommen nicht. Auch beim deutsch-polnischen Forum in Berlin wurde betont, dass bessere Verkehrswege und grenzüberschreitende Infrastruktur heute nicht nur der Wirtschaft, sondern auch der Verteidigungsfähigkeit dienen. Die deutsche Industrie verliert weiter an Gewicht auf dem Arbeitsmarkt. Nach einer Studie der Bertelsmann Stiftung sank die Zahl der Beschäftigten im verarbeitenden Gewerbe im Jahr 2025 auf 6,6 Millionen und damit auf den niedrigsten Stand seit 10 Jahren. Der Anteil der Industrie am gesamten Arbeitsmarkt fiel seit 2014 von 22 auf 19%. Besonders alarmierend ist, dass die Zahl der Neueinstellungen stärker zurückgeht als die Zahl der beendeten Beschäftigungsverhältnisse. Gleichzeitig verschieben sich die Anforderungen. Klassische Fertigungsberufe verlieren, während technische Berufe in Maschinenbau, Energie und Elektrotechnik weiter gefragt sind. Arbeitsmarktexperten fordern deshalb mehr Weiterbildung, bevor Menschen arbeitslos werden. Bei Galeria wächst die Sorge um die Zukunft der verbliebenen Warenhäuser und ihrer rund 12.000 Beschäftigten. Der angeschlagene Konzern verhandelt weiter mit dem US-Investor Gordon Brothers über frisches Geld, doch eine Einigung gibt es bislang nicht. In Unternehmenskreisen wird befürchtet, dass sich der Kreditpoker zu lange hinzieht und Galeria finanziell die Luft ausgeht. Neue Ware wird offenbar nur noch zurückhaltend bestellt, auch die Vorbereitung auf das wichtige Weihnachtsgeschäft läuft eingeschränkt. Gleichzeitig versucht die Warenhauskette, mit starken Rabatten Einnahmen zu sichern und den laufenden Betrieb zu finanzieren. Kommt die Finanzierung nicht zustande, könnten nach Einschätzung von Branchenkennern schon in den kommenden Monaten die verbliebenen 83 Häuser und ihre Arbeitsplätze akut gefährdet sein.
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1: In der Nacht bleibt es in Radio NWW-Land meist klar oder nur leicht bewölkt. Die Temperaturen liegen früh zwischen 15 und 23 Grad. Dazu ist es schwach windig und trocken. Im Tagesverlauf wird es dann sehr sonnig und sommerlich heiß. Die Wolken bleiben lange harmlos. Die Höchstwerte erreichen meist 32 bis 34 Grad. Erst am Abend ziehen mehr Wolken auf. Vereinzelt kann ein kurzer Schauer nicht ganz ausgeschlossen werden. Meistens bleibt es aber trocken. Am Samstag bleibt es heiß mit viel Sonne und ein paar Wolken. Örtliche Schauer sind nur selten ein Thema. Der Sonntag bringt erneut sehr warme Luft, mehr Quellwolken und einzelne kurze Schauer. Am Montag bleibt es sommerlich warm, freundlich und überwiegend trocken.
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1: Die USA und der Iran haben ein Rahmenabkommen unterzeichnet, das den Krieg beenden und die Lage am Persischen Golf entspannen soll. Nach Angaben des Vermittlers Pakistan tritt die Vereinbarung sofort in Kraft. Teheran will die Straße von Hormus wieder öffnen, Washington die Seeblockade iranischer Häfen beenden. Außerdem sollen Ausnahmegenehmigungen für iranische Ölexporte erteilt und eingefrorene iranische Vermögenswerte freigegeben werden. Die umfassenden Sanktionen sollen aber erst fallen, wenn ein endgültiges Abkommen steht. Für die strittigen Punkte rund um das iranische Atomprogramm haben beide Seiten nun 60 Tage Zeit. Hoch angereichertes Uran soll zunächst unter Aufsicht der Internationalen Atomenergiebehörde verdünnt werden. Offen bleibt, ob auch Israel und die Hisbollah ein angekündigtes Ende der Kämpfe an allen Fronten tatsächlich einhalten. Ein Beitrag des Bayerischen Rundfunks über sogenannte Modest Fashion sorgt für heftige Kritik, weil darin ein islamisch begründetes Frauenbild fast wie ein harmloser Modetrend präsentiert wird. Vorgestellt wird Kleidung, die Haut- und Körperformen bewusst bedeckt. Als Beispiel dient eine Boutique in Nürnberg, deren Inhaberin ausdrücklich auf ihren muslimischen Hintergrund verweist. Besonders umstritten ist eine Aussage ihres Ehemanns. Er vergleicht Frauen mit einem Handy, das durch eine Hülle geschützt werde, und sagt, eine Frau solle kein Objekt für andere Männer sein. Kritiker sehen darin genau das Problem. Nicht Männer werden zur Verantwortung gerufen, sondern Frauen sollen sich verhüllen, damit ein patriarchales und in islamistischen Milieus besonders hartes Kontrollbild unangetastet bleibt. Der BR weist den Vorwurf zurück und spricht von einem internationalen Modetrend, der auch jüdische, christlich-orthodoxe und nicht-religiöse Kundinnen erreiche. Die Kritik bleibt dennoch massiv, weil der Beitrag kaum einordnet, dass solche Vorstellungen in Ländern wie Iran oder Afghanistan nicht Mode bedeuten, sondern Zwang, Einschüchterung und Entrechtung von Frauen. Deutschland und Polen wollen ihre Zusammenarbeit in der Verteidigung deutlich ausbauen. Die Verteidigungsminister Boris Pistorius und Władysław Kosiniak-Kamysz haben in Warschau ein neues Militärabkommen unterzeichnet. Darin bekräftigen beide Länder ihren gegenseitigen Beistand im Rahmen von EU und NATO und planen engere Zusammenarbeit bei militärischen Fähigkeiten, Rüstungsindustrie, Logistik und Infrastruktur. Außerdem soll es gemeinsame Übungen geben, darunter im November die Verlegeübung Grand Eagle mit 1200 Soldaten von Deutschland durch Polen nach Litauen. Eine zusätzliche Sicherheitsgarantie wie im polnisch-französischen Vertrag enthält das Abkommen nicht. Auch beim deutsch-polnischen Forum in Berlin wurde betont, dass bessere Verkehrswege und grenzüberschreitende Infrastruktur heute nicht nur der Wirtschaft, sondern auch der Verteidigungsfähigkeit dienen. Die deutsche Industrie verliert weiter an Gewicht auf dem Arbeitsmarkt. Nach einer Studie der Bertelsmann Stiftung sank die Zahl der Beschäftigten im verarbeitenden Gewerbe im Jahr 2025 auf 6,6 Millionen und damit auf den niedrigsten Stand seit 10 Jahren. Der Anteil der Industrie am gesamten Arbeitsmarkt fiel seit 2014 von 22 auf 19%. Besonders alarmierend ist, dass die Zahl der Neueinstellungen stärker zurückgeht als die Zahl der beendeten Beschäftigungsverhältnisse. Gleichzeitig verschieben sich die Anforderungen. Klassische Fertigungsberufe verlieren, während technische Berufe in Maschinenbau, Energie und Elektrotechnik weiter gefragt sind. Arbeitsmarktexperten fordern deshalb mehr Weiterbildung, bevor Menschen arbeitslos werden. Bei Galeria wächst die Sorge um die Zukunft der verbliebenen Warenhäuser und ihrer rund 12.000 Beschäftigten. Der angeschlagene Konzern verhandelt weiter mit dem US-Investor Gordon Brothers über frisches Geld, doch eine Einigung gibt es bislang nicht. In Unternehmenskreisen wird befürchtet, dass sich der Kreditpoker zu lange hinzieht und Galeria finanziell die Luft ausgeht. Neue Ware wird offenbar nur noch zurückhaltend bestellt, auch die Vorbereitung auf das wichtige Weihnachtsgeschäft läuft eingeschränkt. Gleichzeitig versucht die Warenhauskette, mit starken Rabatten Einnahmen zu sichern und den laufenden Betrieb zu finanzieren. Kommt die Finanzierung nicht zustande, könnten nach Einschätzung von Branchenkennern schon in den kommenden Monaten die verbliebenen 83 Häuser und ihre Arbeitsplätze akut gefährdet sein.
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1: Der Morgen startet in Radio NWW Land freundlich, trocken und meist sonnig. Die Temperaturen steigen rasch an. Aus frischen Frühwerten um 16 bis 18 Grad wird schon am Vormittag deutlich sommerliche Wärme. Bis zum Nachmittag setzt sich sehr viel Sonne durch, nur zeitweise ziehen harmlose Wolkenfelder mit. Die Höchstwerte liegen meist zwischen 32 und 34 Grad. Der Wind bleibt schwach bis mäßig. Am Abend nimmt die Bewölkung zu, ein kurzer Schauer ist vereinzelt möglich, verbreitet bleibt es aber trocken. Am Samstag geht es heiß weiter, bei Sonne und ein paar Wolken. Am Sonntag bleibt es sehr warm, einzelne Schauer sind möglich. Der Montag zeigt sich sommerlich warm, freundlich und meist trocken.
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1: Die USA und der Iran haben ein Rahmenabkommen unterzeichnet, das den Krieg beenden und die Lage am Persischen Golf entspannen soll. Nach Angaben des Vermittlers Pakistan tritt die Vereinbarung sofort in Kraft. Teheran will die Straße von Hormus wieder öffnen, Washington die Seeblockade iranischer Häfen beenden. Außerdem sollen Ausnahmegenehmigungen für iranische Ölexporte erteilt und eingefrorene iranische Vermögenswerte freigegeben werden. Die umfassenden Sanktionen sollen aber erst fallen, wenn ein endgültiges Abkommen steht. Für die strittigen Punkte rund um das iranische Atomprogramm haben beide Seiten nun 60 Tage Zeit. Hoch angereichertes Uran soll zunächst unter Aufsicht der Internationalen Atomenergiebehörde verdünnt werden. Offen bleibt, ob auch Israel und die Hisbollah ein angekündigtes Ende der Kämpfe an allen Fronten tatsächlich einhalten. Ein Beitrag des Bayerischen Rundfunks über sogenannte Modest Fashion sorgt für heftige Kritik, weil darin ein islamisch begründetes Frauenbild fast wie ein harmloser Modetrend präsentiert wird. Vorgestellt wird Kleidung, die Haut- und Körperformen bewusst bedeckt. Als Beispiel dient eine Boutique in Nürnberg, deren Inhaberin ausdrücklich auf ihren muslimischen Hintergrund verweist. Besonders umstritten ist eine Aussage ihres Ehemanns. Er vergleicht Frauen mit einem Handy, das durch eine Hülle geschützt werde, und sagt, eine Frau solle kein Objekt für andere Männer sein. Kritiker sehen darin genau das Problem. Nicht Männer werden zur Verantwortung gerufen, sondern Frauen sollen sich verhüllen, damit ein patriarchales und in islamistischen Milieus besonders hartes Kontrollbild unangetastet bleibt. Der BR weist den Vorwurf zurück und spricht von einem internationalen Modetrend, der auch jüdische, christlich-orthodoxe und nicht-religiöse Kundinnen erreiche. Die Kritik bleibt dennoch massiv, weil der Beitrag kaum einordnet, dass solche Vorstellungen in Ländern wie Iran oder Afghanistan nicht Mode bedeuten, sondern Zwang, Einschüchterung und Entrechtung von Frauen. Deutschland und Polen wollen ihre Zusammenarbeit in der Verteidigung deutlich ausbauen. Die Verteidigungsminister Boris Pistorius und Władysław Kosiniak-Kamysz haben in Warschau ein neues Militärabkommen unterzeichnet. Darin bekräftigen beide Länder ihren gegenseitigen Beistand im Rahmen von EU und NATO und planen engere Zusammenarbeit bei militärischen Fähigkeiten, Rüstungsindustrie, Logistik und Infrastruktur. Außerdem soll es gemeinsame Übungen geben, darunter im November die Verlegeübung Grand Eagle mit 1200 Soldaten von Deutschland durch Polen nach Litauen. Eine zusätzliche Sicherheitsgarantie wie im polnisch-französischen Vertrag enthält das Abkommen nicht. Auch beim deutsch-polnischen Forum in Berlin wurde betont, dass bessere Verkehrswege und grenzüberschreitende Infrastruktur heute nicht nur der Wirtschaft, sondern auch der Verteidigungsfähigkeit dienen. Die deutsche Industrie verliert weiter an Gewicht auf dem Arbeitsmarkt. Nach einer Studie der Bertelsmann Stiftung sank die Zahl der Beschäftigten im verarbeitenden Gewerbe im Jahr 2025 auf 6,6 Millionen und damit auf den niedrigsten Stand seit 10 Jahren. Der Anteil der Industrie am gesamten Arbeitsmarkt fiel seit 2014 von 22 auf 19%. Besonders alarmierend ist, dass die Zahl der Neueinstellungen stärker zurückgeht als die Zahl der beendeten Beschäftigungsverhältnisse. Gleichzeitig verschieben sich die Anforderungen. Klassische Fertigungsberufe verlieren, während technische Berufe in Maschinenbau, Energie und Elektrotechnik weiter gefragt sind. Arbeitsmarktexperten fordern deshalb mehr Weiterbildung, bevor Menschen arbeitslos werden. Bei Galeria wächst die Sorge um die Zukunft der verbliebenen Warenhäuser und ihrer rund 12.000 Beschäftigten. Der angeschlagene Konzern verhandelt weiter mit dem US-Investor Gordon Brothers über frisches Geld, doch eine Einigung gibt es bislang nicht. In Unternehmenskreisen wird befürchtet, dass sich der Kreditpoker zu lange hinzieht und Galeria finanziell die Luft ausgeht. Neue Ware wird offenbar nur noch zurückhaltend bestellt, auch die Vorbereitung auf das wichtige Weihnachtsgeschäft läuft eingeschränkt. Gleichzeitig versucht die Warenhauskette, mit starken Rabatten Einnahmen zu sichern und den laufenden Betrieb zu finanzieren. Kommt die Finanzierung nicht zustande, könnten nach Einschätzung von Branchenkennern schon in den kommenden Monaten die verbliebenen 83 Häuser und ihre Arbeitsplätze akut gefährdet sein.
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1: Der Morgen startet in Radio NWW-Land freundlich, trocken und meist sonnig. Die Temperaturen steigen rasch an. Aus frischen Frühwerten um 16 bis 18 Grad wird schon am Vormittag deutlich sommerliche Wärme. Bis zum Nachmittag setzt sich sehr viel Sonne durch, nur zeitweise ziehen harmlose Wolkenfelder mit. Die Höchstwerte liegen meist zwischen 32 und 34 Grad. Der Wind bleibt schwach bis mäßig. Am Abend nimmt die Bewölkung zu, ein kurzer Schauer ist vereinzelt möglich, verbreitet bleibt es aber trocken. Am Samstag geht es heiß weiter, bei Sonne und ein paar Wolken. Am Sonntag bleibt es sehr warm, einzelne Schauer sind möglich. Der Montag zeigt sich sommerlich warm, freundlich und meist trocken.
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1: Die USA und der Iran haben ein Rahmenabkommen unterzeichnet, das den Krieg beenden und die Lage am Persischen Golf entspannen soll. Nach Angaben des Vermittlers Pakistan tritt die Vereinbarung sofort in Kraft. Teheran will die Straße von Hormus wieder öffnen, Washington die Seeblockade iranischer Häfen beenden. Außerdem sollen Ausnahmegenehmigungen für iranische Ölexporte erteilt und eingefrorene iranische Vermögenswerte freigegeben werden. Die umfassenden Sanktionen sollen aber erst fallen, wenn ein endgültiges Abkommen steht. Für die strittigen Punkte rund um das iranische Atomprogramm haben beide Seiten nun 60 Tage Zeit. Hoch angereichertes Uran soll zunächst unter Aufsicht der Internationalen Atomenergiebehörde verdünnt werden. Offen bleibt, ob auch Israel und die Hisbollah ein angekündigtes Ende der Kämpfe an allen Fronten tatsächlich einhalten. Ein Beitrag des Bayerischen Rundfunks über sogenannte Modest Fashion sorgt für heftige Kritik, weil darin ein islamisch begründetes Frauenbild fast wie ein harmloser Modetrend präsentiert wird. Vorgestellt wird Kleidung, die Haut- und Körperformen bewusst bedeckt. Als Beispiel dient eine Boutique in Nürnberg, deren Inhaberin ausdrücklich auf ihren muslimischen Hintergrund verweist. Besonders umstritten ist eine Aussage ihres Ehemanns. Er vergleicht Frauen mit einem Handy, das durch eine Hülle geschützt werde, und sagt, eine Frau solle kein Objekt für andere Männer sein. Kritiker sehen darin genau das Problem. Nicht Männer werden zur Verantwortung gerufen, sondern Frauen sollen sich verhüllen, damit ein patriarchales und in islamistischen Milieus besonders hartes Kontrollbild unangetastet bleibt. Der BR weist den Vorwurf zurück und spricht von einem internationalen Modetrend, der auch jüdische, christlich-orthodoxe und nicht-religiöse Kundinnen erreiche. Die Kritik bleibt dennoch massiv, weil der Beitrag kaum einordnet, dass solche Vorstellungen in Ländern wie Iran oder Afghanistan nicht Mode bedeuten, sondern Zwang, Einschüchterung und Entrechtung von Frauen. Deutschland und Polen wollen ihre Zusammenarbeit in der Verteidigung deutlich ausbauen. Die Verteidigungsminister Boris Pistorius und Władysław Kosiniak-Kamysz haben in Warschau ein neues Militärabkommen unterzeichnet. Darin bekräftigen beide Länder ihren gegenseitigen Beistand im Rahmen von EU und NATO und planen engere Zusammenarbeit bei militärischen Fähigkeiten, Rüstungsindustrie, Logistik und Infrastruktur. Außerdem soll es gemeinsame Übungen geben, darunter im November die Verlegeübung Grand Eagle mit 1200 Soldaten von Deutschland durch Polen nach Litauen. Eine zusätzliche Sicherheitsgarantie wie im polnisch-französischen Vertrag enthält das Abkommen nicht. Auch beim deutsch-polnischen Forum in Berlin wurde betont, dass bessere Verkehrswege und grenzüberschreitende Infrastruktur heute nicht nur der Wirtschaft, sondern auch der Verteidigungsfähigkeit dienen. Die deutsche Industrie verliert weiter an Gewicht auf dem Arbeitsmarkt. Nach einer Studie der Bertelsmann Stiftung sank die Zahl der Beschäftigten im verarbeitenden Gewerbe im Jahr 2025 auf 6,6 Millionen und damit auf den niedrigsten Stand seit 10 Jahren. Der Anteil der Industrie am gesamten Arbeitsmarkt fiel seit 2014 von 22 auf 19%. Besonders alarmierend ist, dass die Zahl der Neueinstellungen stärker zurückgeht als die Zahl der beendeten Beschäftigungsverhältnisse. Gleichzeitig verschieben sich die Anforderungen. Klassische Fertigungsberufe verlieren, während technische Berufe in Maschinenbau, Energie und Elektrotechnik weiter gefragt sind. Arbeitsmarktexperten fordern deshalb mehr Weiterbildung, bevor Menschen arbeitslos werden. Bei Galeria wächst die Sorge um die Zukunft der verbliebenen Warenhäuser und ihrer rund 12.000 Beschäftigten. Der angeschlagene Konzern verhandelt weiter mit dem US-Investor Gordon Brothers über frisches Geld, doch eine Einigung gibt es bislang nicht. In Unternehmenskreisen wird befürchtet, dass sich der Kreditpoker zu lange hinzieht und Galeria finanziell die Luft ausgeht. Neue Ware wird offenbar nur noch zurückhaltend bestellt, auch die Vorbereitung auf das wichtige Weihnachtsgeschäft läuft eingeschränkt. Gleichzeitig versucht die Warenhauskette, mit starken Rabatten Einnahmen zu sichern und den laufenden Betrieb zu finanzieren. Kommt die Finanzierung nicht zustande, könnten nach Einschätzung von Branchenkennern schon in den kommenden Monaten die verbliebenen 83 Häuser und ihre Arbeitsplätze akut gefährdet sein.
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1: Der Morgen startet in Radio NWW Land freundlich, trocken und meist sonnig. Die Temperaturen steigen rasch an. Aus frischen Frühwerten um 16 bis 18 Grad wird schon am Vormittag deutlich sommerliche Wärme. Bis zum Nachmittag setzt sich sehr viel Sonne durch, nur zeitweise ziehen harmlose Wolkenfelder mit. Die Höchstwerte liegen meist zwischen 32 und 34 Grad. Der Wind bleibt schwach bis mäßig. Am Abend nimmt die Bewölkung zu, ein kurzer Schauer ist vereinzelt möglich, verbreitet bleibt es aber trocken. Am Samstag geht es heiß weiter, bei Sonne und ein paar Wolken. Am Sonntag bleibt es sehr warm, einzelne Schauer sind möglich. Der Montag zeigt sich sommerlich warm, freundlich und meist trocken.
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1: Die Europäische Union verschärft ihren Kurs gegenüber China und prüft weitere Schutzmaßnahmen gegen unfaire Handelspraktiken. Beim Gipfel in Brüssel ging es vor allem um das stark gewachsene Handelsdefizit, das zuletzt auf rund 360 Milliarden Euro gestiegen ist. Mehrere Regierungschefs, darunter Friedrich Merz und Belgiens Premier Bart De Wever, fordern inzwischen deutlichere Reaktionen auf chinesische Subventionen, Überkapazitäten und strategische Abhängigkeiten. Die EU setzt bereits Ausgleichszölle auf in China produzierte Elektroautos ein und prüft weitere Schritte bei Stahl, Medizinprodukten, Windkraft, Solarzellen und anderen Zukunftstechnologien. China weist die Vorwürfe zurück und hat seinerseits bereits Exportbeschränkungen für bestimmte seltene Erden verhängt. Offen bleibt, wie weit Europa im Konflikt mit Peking tatsächlich gehen will, ohne neue Abhängigkeiten oder wirtschaftliche Gegenschläge zu riskieren. Die geplanten Gespräche zwischen den USA und dem Iran in der Schweiz verzögern sich offenbar. US-Vizepräsident J.D. Vance reist vorerst nicht wie ursprünglich vorgesehen zu den Verhandlungen, erklärte aber, die Gespräche sollten grundsätzlich stattfinden. Parallel meldet Washington erste Schritte zur Lockerung der Seeblockade gegen den Iran. Nach Angaben von Vance durften bereits mehr als ein Dutzend Schiffe passieren, während der Verkehr durch die Straße von Hormuz deutlich zunahm. Grundlage ist ein Rahmenabkommen zwischen den USA und dem Iran, das eine 60-tägige Verhandlungsphase, sichere Passage für Handelsschiffe und die Wiederaufnahme iranischer Ölexporte vorsieht. Reedereien und Versicherer warnen jedoch, dass eine vollständige Normalisierung der Schifffahrt im Persischen Golf noch Monate dauern könnte. Im aktuellen ZDF-Politbarometer baut die AfD ihren Vorsprung vor der Union weiter aus. Wenn am nächsten Sonntag Bundestagswahl wäre, käme die AfD auf 28% und läge damit 4 Punkte vor CDU und CSU. Die Union verliert einen Punkt und erreicht nur noch 24%. Die SPD legt leicht zu und kommt auf 13%, während die Grünen auf 12% fallen. Die Linke bleibt bei 11%, die FDP erreicht 4% und die sonstigen Parteien liegen zusammen bei 8%. Die Umfrage zeigt damit eine weiter wachsende Verschiebung im deutschen Parteiensystem zugunsten der AfD. Die Öffentlichkeitsarbeit der Bundesregierung gerät wegen mehrerer Social-Media-Auftritte und hoher Beratungskosten unter scharfe Kritik. Kritiker werfen Ministerien vor, Bürger in staatlich finanzierten Videos belehrend anzusprechen, politische Botschaften zu vereinfachen und berechtigte Regierungskritik als Störung oder Desinformation erscheinen zu lassen. Besonders umstritten sind Beiträge aus dem Auswärtigen Amt, dem Umweltministerium und dem Bauministerium, in denen nach Ansicht der Kritiker Selbstinszenierung wichtiger wirkt als Problemlösung. Zusätzlich sorgt ein Bericht über mögliche Beratungskosten von bis zu 8,5 Millionen Euro für den Imageaufbau von Wirtschaftsministerin Katharina Reiche für Empörung. Während Schulen, Infrastruktur und Wohnungsbau unter großem Druck stehen, entsteht der Eindruck, dass Steuergeld für politische Selbstdarstellung eingesetzt wird. Die Bundesregierung muss sich deshalb fragen lassen, ob sie noch erklärt, was sie tut, oder ob sie vor allem daran arbeitet, ihre eigene Wirkung zu verwalten. Auf der Innenministerkonferenz in Hamburg wird offenbar hinter verschlossenen Türen über eine neue Sicherheitsarchitektur für den Fall einer AfD-Regierungsbeteiligung in einem Bundesland beraten. Im Mittelpunkt steht die Frage, ob ein künftiger AfD-Innenminister Zugriff auf sensible Informationen von Polizei und Verfassungsschutz erhalten würde. Diskutiert wird unter anderem das bisherige Einstimmigkeitsprinzip der Innenministerkonferenz aufzuweichen und die Zentralstellenfunktion des Bundesamts für Verfassungsschutz zu stärken. Kritiker sehen darin einen tiefen Eingriff in den Föderalismus, weil demokratisch gewählte Landesregierungen faktisch von Teilen der Sicherheitszusammenarbeit ausgeschlossen werden könnten. Besonders brisant ist, dass diese Überlegungen nicht offen im Plenum, sondern in informellen Runden ohne ohne breite öffentliche Debatte besprochen werden. Damit steht nicht nur der Umgang mit der AfD zur Debatte, sondern auch die Frage, wie weit der Staat gehen darf, um politische Machtwechsel im Sicherheitsapparat einzuhegen.
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2: Am Vormittag bleibt es in unserer Region sonnig, trocken und schnell warm. Die Temperaturen klettern zügig in den sommerlichen Bereich. Bis zur Mittagszeit werden vielerorts schon Werte um 29 bis 32 Grad erreicht. Am Nachmittag wird es dann heiß. In Radio NWW-Land liegen die Spitzen meist zwischen 32 und 34 Grad. Dazu gibt es viel Sonne, nur zeitweise ein paar harmlose Wolken und meist schwachen bis mäßigen Wind. Gegen Abend ziehen mehr Wolken auf. Vereinzelt kann ein kurzer Schauer entstehen, meist bleibt es trocken. Am Samstag bleibt es heiß und überwiegend freundlich. Am Sonntag wird es wieder sehr warm, mit einzelnen Schauern. Am Montag bleibt es sommerlich, freundlich und weitgehend trocken.
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1: Die Europäische Union verschärft ihren Kurs gegenüber China und prüft weitere Schutzmaßnahmen gegen unfaire Handelspraktiken. Beim Gipfel in Brüssel ging es vor allem um das stark gewachsene Handelsdefizit, das zuletzt auf rund 360 Milliarden Euro gestiegen ist. Mehrere Regierungschefs, darunter Friedrich Merz und Belgiens Premier Bart De Wever, fordern inzwischen deutlichere Reaktionen auf chinesische Subventionen, Überkapazitäten und strategische Abhängigkeiten. Die EU setzt bereits Ausgleichszölle auf in China produzierte Elektroautos ein und prüft weitere Schritte bei Stahl, Medizinprodukten, Windkraft, Solarzellen und anderen Zukunftstechnologien. China weist die Vorwürfe zurück und hat seinerseits bereits Exportbeschränkungen für bestimmte seltene Erden verhängt. Offen bleibt, wie weit Europa im Konflikt mit Peking tatsächlich gehen will, ohne neue Abhängigkeiten oder wirtschaftliche Gegenschläge zu riskieren. Die geplanten Gespräche zwischen den USA und dem Iran in der Schweiz verzögern sich offenbar. US-Vizepräsident J.D. Vance reist vorerst nicht, wie ursprünglich vorgesehen, zu den Verhandlungen, erklärte aber, die Gespräche sollten grundsätzlich stattfinden. Parallel meldet Washington erste Schritte zur Lockerung der Seeblockade gegen den Iran. Nach Angaben von Vance durften bereits mehr als ein Dutzend Schiffe passieren, während der Verkehr durch die Straße von Hormuz deutlich zunahm. Grundlage ist ein Rahmenabkommen zwischen den USA und dem Iran, das eine 60-tägige Verhandlungsphase, sichere Passage für Handelsschiffe und die Wiederaufnahme iranischer Ölexporte vorsieht. Reedereien und Versicherer warnen jedoch, dass eine vollständige Normalisierung der Schifffahrt im Persischen Golf noch Monate dauern könnte. Im aktuellen ZDF-Politbarometer baut die AfD ihren Vorsprung vor der Union weiter aus. Wenn am nächsten Sonntag Bundestagswahl wäre, käme die AfD auf 28% und läge damit 4 Punkte vor CDU und CSU. Die Union verliert einen Punkt und erreicht nur noch 24%. Die SPD legt leicht zu und kommt auf 13%, während die Grünen auf 12% fallen. Die Linke bleibt bei 11%, die FDP erreicht 4% und die sonstigen Parteien liegen zusammen bei 8%. Die Umfrage zeigt damit eine weiter wachsende Verschiebung im deutschen Parteiensystem zugunsten der AfD. Die Öffentlichkeitsarbeit der Bundesregierung gerät wegen mehrerer Social-Media-Auftritte und hoher Beratungskosten unter scharfe Kritik. Kritiker werfen Ministerien vor, Bürger in staatlich finanzierten Videos belehrend anzusprechen, politische Botschaften zu vereinfachen und berechtigte Regierungskritik als Störung oder Desinformation erscheinen zu lassen. Besonders umstritten sind Beiträge aus dem Auswärtigen Amt, dem Umweltministerium und dem Bauministerium, in denen nach Ansicht der Kritiker Selbstinszenierung wichtiger wirkt als Problemlösung. Zusätzlich sorgt ein Bericht über mögliche Beratungskosten von bis zu 8,5 Millionen Euro für den Imageaufbau von Wirtschaftsministerin Katharina Reiche für Empörung. Während Schulen, Infrastruktur und Wohnungsbau unter großem Druck stehen, entsteht der Eindruck, dass Steuergeld für politische Selbstdarstellung eingesetzt wird. Die Bundesregierung muss sich deshalb fragen lassen, ob sie noch erklärt, was sie tut, oder ob sie vor allem daran arbeitet, ihre eigene Wirkung zu verwalten. Auf der Innenministerkonferenz in Hamburg wird offenbar hinter verschlossenen Türen über eine neue Sicherheitsarchitektur für den Fall einer AfD-Regierungsbeteiligung in einem Bundesland beraten. Im Mittelpunkt steht die Frage, ob ein künftiger AfD-Innenminister Zugriff auf sensible Informationen von Polizei und Verfassungsschutz erhalten würde. Diskutiert wird unter anderem das bisherige Einstimmigkeitsprinzip der Innenministerkonferenz aufzuweichen und die die Zentralstellenfunktion des Bundesamts für Verfassungsschutz zu stärken. Kritiker sehen darin einen tiefen Eingriff in den Föderalismus, weil demokratisch gewählte Landesregierungen faktisch von Teilen der Sicherheitszusammenarbeit ausgeschlossen werden könnten. Besonders brisant ist, dass diese Überlegungen nicht offen im Plenum, sondern in informellen Runden ohne breite öffentliche Debatte besprochen werden. Damit steht nicht nur der Umgang mit der AfD zur Debatte, sondern auch die Frage, wie weit der Staat gehen darf, um politische Machtwechsel im Sicherheitsapparat einzuhegen.
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2: Am Vormittag bleibt es in unserer Region sonnig, trocken und schnell warm. Die Temperaturen klettern zügig in den sommerlichen Bereich. Bis zur Mittagszeit werden vielerorts schon Werte um 29 bis 32 Grad erreicht. Am Nachmittag wird es dann heiß. In Radio NWW-Land liegen die Spitzen meist zwischen 32 und 34 Grad. Dazu gibt es viel Sonne, nur zeitweise ein paar harmlose Wolken und meist schwachen bis mäßigen Wind. Gegen Abend ziehen mehr Wolken auf. Vereinzelt kann ein kurzer Schauer entstehen, meist bleibt es trocken. Am Samstag bleibt es heiß und überwiegend freundlich. Am Sonntag wird es wieder sehr warm, mit einzelnen Schauern. Am Montag bleibt es sommerlich, freundlich und weitgehend trocken.
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1: Eine Hundehalterin aus Bobingen muss für ihre Tibet-Terrier-Mischlingshündin doch keine erhöhte Hundesteuer zahlen. Der Bayerische Verwaltungsgerichtshof in München gab der Frau Recht und kippte damit eine Entscheidung des Augsburger Verwaltungsgerichts. Die Stadt Bobingen hatte die Steuer von 50 auf 500 Euro im Jahr angehoben, nachdem die Hündin einen anderen Hund schwer verletzt hatte. Der verletzte Hund musste anschließend tierärztlich behandelt werden. Die Richter entschieden aber, dass ein einzelner Vorfall nicht ausreicht, um die Hündin als Kampfhund einzustufen. Ob die Stadt weitere rechtliche Schritte prüft, bleibt offen. Nach mehreren Bränden rund um Zusmarshausen und Dinkelsscherben hat die Polizei einen Verdächtigen ermittelt. Ein 18-Jähriger aus dem Landkreis Augsburg soll seit April insgesamt 4 Brände gelegt haben. Gebrannt hatte es unter anderem an Straßenböschungen, an einem Müllcontainer bei einer Schule und in einem Waldstück. Verletzt wurde niemand. Der Schaden liegt aber bei mehr als 20.000 Euro. Die Kriminalpolizei ging früh davon aus, dass die Fälle zusammenhängen. Der junge Mann muss sich nun wegen vorsätzlicher Brandstiftung verantworten. Ein Motiv ist bislang nicht bekannt. Airbus in Donauwörth hat den nächsten größeren Hubschrauberauftrag erhalten. Nach einem Auftrag des europäischen Luftrettungsanbieters Avincis bestellt nun erstmals auch die Republik Armenien 6 H145 Hubschrauber. Die Maschinen sollen vor allem für Transportmissionen eingesetzt werden. Nach Angaben von Airbus passt der Hubschrauber besonders gut zur bergigen Landschaft Armeniens. Gebaut wird das Modell in Donauwörth. Der H145 gilt als vielseitig, vergleichsweise leise und zuverlässig. Kinder und Jugendliche dürfen in Augsburg auch in diesen Sommerferien wieder kostenlos in die städtischen Freibäder. Der Stadtrat hat die Aktion erneut beschlossen. Eingeführt worden war der freie Eintritt während der Corona-Zeit, weil viele Kinder damals nicht richtig schwimmen lernen konnten. Seitdem wird die Regelung beibehalten, auch um Familien bei den Kosten zu entlasten. Der kostenlose Eintritt gilt den ganzen August über bis zum letzten Ferientag Mitte September. In mehreren Freibädern der Region sind die Preise im Vergleich zum Vorjahr dagegen leicht gestiegen, unter anderem wegen höherer Energiekosten. Vor dem Amtsgericht Nördlingen steht ein ehemaliger Fendt-Mitarbeiter wegen einer ungewöhnlichen Diebstahlserie. Der Mann soll über mehrere Jahre mehr als 1000 Scheinwerfer aus dem Werk in Beumenheim gestohlen haben. Der Schaden wird auf rund 90.000 Euro geschätzt. Aufgefallen war der Fall, als bei einer Inventur Scheinwerfer fehlten und später

0: Twitter passende Verkaufsangebote im Internet auftauchten. Der 45-jährige Angeklagte weist die Vorwürfe zurück. Er behauptet, die Ware von einem Bekannten bekommen zu haben. Vor Gericht blieb zunächst offen, wieso viele Scheinwerfer unbemerkt verschwinden konnten.
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1: Hallo.
2: Hallo.
1: Heute haben wir einen Heidelbeer-Zitronendrink für euch.
2: Genau, weil wir sind ja in der Erfrischungsgetränkewoche.
1: Genau.
2: Und da machen wir sowas. Und das ist wirklich lecker. Heidelbeer-Zitrone ist sowieso so eine tolle Kombi. Auf der einen Seite Süße, da kommt nämlich noch Honig rein. Und auf der anderen Seite diese Säure und verschiedene Säuren. Zitrone haben wieder ganz andere Säuren wie Heidelbeeren.
1: Mhm. Ja, und dann Zitronenmelisse haben wir auch noch.
2: Genau, die gibt noch die Kräuternote. Und eine leichte Süße kommt auch noch zusätzlich von ein bisschen Apfelsaft, der noch mit reinkommt.
1: Genau. Da wird alles wieder gemixt, wie bei den anderen Sachen auch.
2: Ja, prickeln tut es auch, weil Mineralwasser dabei ist.
1: Genau.
2: Jo.
1: Viel Spaß beim Ausprobieren.
2: Genau.
1: Und wir hören uns morgen nochmal.
2: Jo, tschüss.
1: Tschüss.
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1: Die Europäische Union verschärft ihren Kurs gegenüber China und prüft weitere Schutzmaßnahmen gegen unfaire Handelspraktiken. Beim Gipfel in Brüssel ging es vor allem um das stark gewachsene Handelsdefizit, das zuletzt auf rund 360 Milliarden Euro gestiegen ist. Mehrere Regierungschefs, darunter Friedrich Merz und Belgiens Premier Bart De Wever, fordern inzwischen deutlichere Reaktionen auf chinesische Subventionen, Überkapazitäten und strategische Abhängigkeiten. Die EU setzt bereits Ausgleichszölle auf in China produzierte Elektroautos ein und prüft weitere Schritte bei Stahl, Medizinprodukten, Windkraft, Solarzellen und anderen Zukunftstechnologien. China weist die Vorwürfe zurück und hat seinerseits bereits Exportbeschränkungen für bestimmte seltene Erden verhängt. Offen bleibt, wie weit Europa im Konflikt mit Peking tatsächlich gehen will, ohne neue Abhängigkeiten oder wirtschaftliche Gegenschläge zu riskieren. Die geplanten Gespräche zwischen den USA und dem Iran in der Schweiz verzögern sich offenbar. US-Vizepräsident J.D. Vance reist vorerst nicht wie ursprünglich vorgesehen zu den Verhandlungen, erklärte aber, die Gespräche sollten grundsätzlich stattfinden. Parallel meldet Washington erste Schritte zur Lockerung der Seeblockade gegen den Iran. Nach Angaben von Vance durften bereits mehr als ein Dutzend Schiffe passieren, während der Verkehr durch die Straße von Hormuz deutlich zunahm. Grundlage ist ein Rahmenabkommen zwischen den USA und dem Iran, das eine 60-tägige Verhandlungsphase, sichere Passage für Handelsschiffe und die Wiederaufnahme iranischer Ölexporte vorsieht. Reedereien und Versicherer warnen jedoch, dass eine vollständige Normalisierung der Schifffahrt im Persischen Golf noch Monate dauern könnte. Im aktuellen ZDF-Politbarometer baut die AfD ihren Vorsprung vor der Union weiter aus. Wenn am nächsten Sonntag Bundestagswahl wäre, käme die AfD auf 28% und läge damit 4 Punkte vor CDU und CSU. Die Union verliert einen Punkt und erreicht nur noch 24%. Die SPD legt leicht zu und kommt auf 13%, während die Grünen auf 12% fallen. Die Linke bleibt bei 11%, die FDP erreicht 4% und die sonstigen Parteien liegen zusammen bei 8%. Die Umfrage zeigt damit eine weiter wachsende Verschiebung im deutschen Parteiensystem zugunsten der AfD. Die Öffentlichkeitsarbeit der Bundesregierung gerät wegen mehrerer Social-Media-Auftritte und hoher Beratungskosten unter scharfe Kritik. Kritiker werfen Ministerien vor, Bürger in staatlich finanzierten Videos belehrend anzusprechen, politische Botschaften zu vereinfachen und berechtigte Regierungskritik als Störung oder Desinformation erscheinen zu lassen. Besonders umstritten sind Beiträge aus dem Auswärtigen Amt, dem Umweltministerium und dem Bauministerium, in denen nach Ansicht der Kritiker Selbstinszenierung wichtiger wirkt als Problemlösung. Zusätzlich sorgt ein Bericht über mögliche Beratungskosten von bis zu 8,5 Millionen Euro für den Imageaufbau von Wirtschaftsministerin Katharina Reiche für Empörung. Während Schulen, Infrastruktur und Wohnungsbau unter großem Druck stehen, entsteht der Eindruck, dass Steuergeld für politische Selbstdarstellung eingesetzt wird. Die Bundesregierung muss sich deshalb fragen lassen, ob sie noch erklärt, was sie tut, oder ob sie vor allem daran arbeitet, ihre eigene Wirkung zu verwalten. Auf der Innenministerkonferenz in Hamburg wird offenbar hinter verschlossenen Türen über eine neue Sicherheitsarchitektur für den Fall einer AfD-Regierungsbeteiligung in einem Bundesland beraten. Im Mittelpunkt steht die Frage, ob ein künftiger AfD-Innenminister Zugriff auf sensible Informationen von Polizei und Verfassungsschutz erhalten würde. Diskutiert wird unter anderem das bisherige Einstimmigkeitsprinzip der Innenministerkonferenz aufzuweichen und die die Zentralstellenfunktion des Bundesamts für Verfassungsschutz zu stärken. Kritiker sehen darin einen tiefen Eingriff in den Föderalismus, weil demokratisch gewählte Landesregierungen faktisch von Teilen der Sicherheitszusammenarbeit ausgeschlossen werden könnten. Besonders brisant ist, dass diese Überlegungen nicht offen im Plenum, sondern in informellen Runden ohne breite öffentliche Debatte besprochen werden. Damit steht nicht nur der Umgang mit der AfD zur Debatte, sondern auch die Frage, wie weit der Staat gehen darf, um politische Machtwechsel im Sicherheitsapparat einzuhegen.
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2: Am Vormittag bleibt es in unserer Region sonnig, trocken und schnell warm. Die Temperaturen klettern zügig in den sommerlichen Bereich. Bis zur Mittagszeit werden vielerorts schon Werte um 29 bis 32 Grad erreicht. Am Nachmittag wird es dann heiß. In Radio NWW-Land liegen die Spitzen meist zwischen 32 und 34 Grad. Dazu gibt es viel Sonne, nur zeitweise ein paar harmlose Wolken und meist schwachen bis mäßigen Wind. Gegen Abend ziehen mehr Wolken auf. Vereinzelt kann ein kurzer Schauer entstehen, meist bleibt es trocken. Am Samstag bleibt es heiß und überwiegend freundlich. Am Sonntag wird es wieder sehr warm, mit einzelnen Schauern. Am Montag bleibt es sommerlich, freundlich und weitgehend trocken.
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4: 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Da treffen wir uns 2 Stunden vor der Party am Samstagabend. Zu guter Musik und viel Informationen und natürlich auch ein bisschen zum Aufwärmen fürs Wochenende. Also, wir haben eine Verabredung und ich freue mich und ihr hoffentlich auch. 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
1: Die Europäische Union verschärft ihren Kurs gegenüber China und prüft weitere Schutzmaßnahmen gegen unfaire Handelspraktiken. Beim Gipfel in Brüssel ging es vor allem um das stark gewachsene Handelsdefizit, das zuletzt auf rund 360 Milliarden Euro gestiegen ist. Mehrere Regierungschefs, darunter Friedrich Merz und Belgiens Premier Bart De Wever, fordern inzwischen deutlichere Reaktionen auf chinesische Subventionen, Überkapazitäten und strategische Abhängigkeiten. Die EU setzt bereits Ausgleichszölle auf in China produzierte Elektroautos ein und prüft weitere Schritte bei Stahl, Medizinprodukten, Windkraft, Solarzellen und anderen Zukunftstechnologien. China weist die Vorwürfe zurück und hat seinerseits bereits Exportbeschränkungen für bestimmte seltene Erden verhängt. Offen bleibt, wie weit Europa im Konflikt mit Peking tatsächlich gehen will, ohne neue Abhängigkeiten oder wirtschaftliche Gegenschläge zu riskieren. Die geplanten Gespräche zwischen den USA und dem Iran in der Schweiz verzögern sich offenbar. US-Vizepräsident J.D. Vance reist vorerst nicht wie ursprünglich vorgesehen zu den Verhandlungen, erklärte aber, die Gespräche sollten grundsätzlich stattfinden. Parallel meldet Washington erste Schritte zur Lockerung der Seeblockade gegen den Iran. Nach Angaben von Vance durften bereits mehr als ein Dutzend Schiffe passieren, während der Verkehr durch die Straße von Hormuz deutlich zunahm. Grundlage ist ein Rahmenabkommen zwischen den USA und dem Iran, das eine 60-tägige Verhandlungsphase, sichere Passage für Handelsschiffe und die Wiederaufnahme iranischer Ölexporte vorsieht. Reedereien und Versicherer warnen jedoch, dass eine vollständige Normalisierung der Schifffahrt im Persischen Golf noch Monate dauern könnte. Im aktuellen ZDF-Politbarometer baut die AfD ihren Vorsprung vor der Union weiter aus. Wenn am nächsten Sonntag Bundestagswahl wäre, käme die AfD auf 28% und läge damit 4 Punkte vor CDU und CSU. Die Union verliert einen Punkt und erreicht nur noch 24%. Die SPD legt leicht zu und kommt auf 13%, während die Grünen auf 12% fallen. Die Linke bleibt bei 11%, die FDP erreicht 4% und die sonstigen Parteien liegen zusammen bei 8%. Die Umfrage zeigt damit eine weiter wachsende Verschiebung im deutschen Parteiensystem zugunsten der AfD. Die Öffentlichkeitsarbeit der Bundesregierung gerät wegen mehrerer Social-Media-Auftritte und hoher Beratungskosten unter scharfe Kritik. Kritiker werfen Ministerien vor, Bürger in staatlich finanzierten Videos belehrend anzusprechen, politische Botschaften zu vereinfachen und berechtigte Regierungskritik als Störung oder Desinformation erscheinen zu lassen. Besonders umstritten sind Beiträge aus dem Auswärtigen Amt, dem Umweltministerium und dem Bauministerium, in denen nach Ansicht der Kritiker Selbstinszenierung wichtiger wirkt als Problemlösung. Zusätzlich sorgt ein Bericht über mögliche Beratungskosten von bis zu 8,5 Millionen Euro für den Imageaufbau von Wirtschaftsministerin Katharina Reiche für Empörung. Während Schulen, Infrastruktur und Wohnungsbau unter großem Druck stehen, entsteht der Eindruck, dass Steuergeld für politische Selbstdarstellung eingesetzt wird. Die Bundesregierung muss sich deshalb fragen lassen, ob sie noch erklärt, was sie tut, oder ob sie vor allem daran arbeitet, ihre eigene Wirkung zu verwalten. Auf der Innenministerkonferenz in Hamburg wird offenbar hinter verschlossenen Türen über eine neue Sicherheitsarchitektur für den Fall einer AfD-Regierungsbeteiligung in einem Bundesland beraten. Im Mittelpunkt steht die Frage, ob ein künftiger AfD-Innenminister Zugriff auf sensible Informationen von Polizei und Verfassungsschutz erhalten würde. Diskutiert wird unter anderem das bisherige Einstimmigkeitsprinzip der Innenministerkonferenz aufzuweichen und die die Zentralstellenfunktion des Bundesamts für Verfassungsschutz zu stärken. Kritiker sehen darin einen tiefen Eingriff in den Föderalismus, weil demokratisch gewählte Landesregierungen faktisch von Teilen der Sicherheitszusammenarbeit ausgeschlossen werden könnten. Besonders brisant ist, dass diese Überlegungen nicht offen im Plenum, sondern in informellen Runden ohne breite öffentliche Debatte besprochen werden. Damit steht nicht nur der Umgang mit der AfD zur Debatte, sondern auch die Frage, wie weit der Staat gehen darf, um politische Machtwechsel im Sicherheitsapparat einzuhegen.
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2: Zur Mittagszeit zeigt sich das Wetter in Radio NW Wieland von seiner hochsommerlichen Seite. Es ist sonnig, trocken und bereits sehr warm. Am Nachmittag steigen die Temperaturen weiter an, meist auf 32 bis 34 Grad. Die Sonne dominiert klar, Wolken spielen zunächst nur eine Nebenrolle. Der Wind bleibt schwach bis mäßig und macht die Hitze kaum spürbar angenehmer. Im Laufe des Abends werden die Wolken dichter, ganz vereinzelt kann ein kurzer Schauer dabei sein, verbreitet bleibt es aber trocken. Am Samstag geht es heiß weiter, mit Sonne, Wolken und nur geringem Schauerrisiko. Der Sonntag bleibt sehr warm, einzelne Schauer sind möglich. Am Montag erwartet uns freundliches, sommerlich warmes und meist trockenes Wetter.
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1: Nach mehreren Bränden rund um Zusmarshausen und Dinkelsscherben hat die Polizei einen Verdächtigen ermittelt. Ein 18-Jähriger aus dem Landkreis Augsburg soll seit April insgesamt 4 Brände gelegt haben. Gebrannt hatte es unter anderem an Straßenböschungen, an einem Müllcontainer bei einer Schule und in einem Waldstück. Verletzt wurde niemand. Der Schaden liegt aber bei mehr als 20.000 Euro. Die Kriminalpolizei ging früh davon aus, dass die Fälle zusammenhängen. Der junge Mann muss sich nun wegen vorsätzlicher Brandstiftung verantworten. Ein Motiv ist bislang nicht bekannt. Kinder und Jugendliche dürfen in Augsburg auch in diesen Sommerferien wieder kostenlos in die städtischen Freibäder. Der Stadtrat hat die Aktion erneut beschlossen. Eingeführt worden war der freie Eintritt während der Corona-Zeit, weil viele Kinder damals nicht richtig schwimmen lernen konnten. Seitdem wird die Regelung beibehalten, auch um Familien bei den Kosten zu entlasten. Der kostenlose Eintritt gilt den ganzen August über bis zum letzten Ferientag Mitte September. In mehreren Freibädern der Region sind die Preise im Vergleich zum Vorjahr dagegen leicht gestiegen, unter anderem wegen höherer Energiekosten. Vor dem Amtsgericht Nördlingen steht ein ehemaliger Fendt-Mitarbeiter wegen einer ungewöhnlichen Diebstahlserie. Der Mann soll über mehrere Jahre mehr als 1000 Scheinwerfer aus dem Werk in Beumenheim gestohlen haben. Der Schaden wird auf rund 90.000 Euro geschätzt. Aufgefallen war der Fall, als bei einer Inventur Scheinwerfer fehlten und später

0: passende Verkaufsangebote im Internet auftauchten. Der 45-jährige Angeklagte weist die Vorwürfe zurück. Er behauptet, die Ware von einem Bekannten bekommen zu haben. Vor Gericht blieb zunächst offen, wieso viele Scheinwerfer unbemerkt verschwinden konnten. Nach dem möglichen Hackerangriff auf eine Schule in Zusmarshausen ermittelt die Polizei weiter gegen einen bislang unbekannten Täter. Vor einer Woche hatten Drohungen über einen Schüler-News-Kanal einen größeren Polizeieinsatz in der Stadionstraße ausgelöst. Nach bisherigen Erkenntnissen wurde offenbar ein Schülerkonto gehackt. Eine konkrete Gefahr bestand laut Polizei nicht. Die Ermittler prüfen nun auch, ob es einen Zusammenhang mit einem ähnlichen Fall am selben Tag in Isny im Allgäu gibt. Das Motiv ist weiterhin offen. Eine Hundehalterin aus Bobingen muss für ihre Tibet-Terrier-Mischlingshündin doch keine erhöhte Hundesteuer zahlen. Der Bayerische Verwaltungsgerichtshof in München gab der Frau Recht und kippte damit eine Entscheidung des Augsburger Verwaltungsgerichts. Die Stadt Bobingen hatte die Steuer von 50 auf 500 Euro im Jahr angehoben, nachdem die Hündin einen anderen Hund schwer verletzt hatte. Der verletzte Hund musste anschließend tierärztlich behandelt werden. Die Richter entschieden aber, dass ein einzelner Vorfall nicht ausreicht, um die Hündin als Kampfhund einzustufen. Ob die Stadt weitere rechtliche Schritte prüft, bleibt offen.
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1: Die Europäische Union verschärft ihren Kurs gegenüber China und prüft weitere Schutzmaßnahmen gegen unfaire Handelspraktiken. Beim Gipfel in Brüssel ging es vor allem um das stark gewachsene Handelsdefizit, das zuletzt auf rund 360 Milliarden Euro gestiegen ist. Mehrere Regierungschefs, darunter Friedrich Merz und Belgiens Premier Bart De Wever, fordern inzwischen deutlichere Reaktionen auf chinesische Subventionen, Überkapazitäten und strategische Abhängigkeiten. Die EU setzt bereits Ausgleichszölle auf in China produzierte Elektroautos ein und prüft weitere Schritte bei Stahl, Medizinprodukten, Windkraft, Solarzellen und anderen Zukunftstechnologien. China weist die Vorwürfe zurück und hat seinerseits bereits Exportbeschränkungen für bestimmte seltene Erden verhängt. Offen bleibt, wie weit Europa im Konflikt mit Peking tatsächlich gehen will, ohne neue Abhängigkeiten oder wirtschaftliche Gegenschläge zu riskieren. Die geplanten Gespräche zwischen den USA und dem Iran in der Schweiz verzögern sich offenbar. US-Vizepräsident J.D. Vance reist vorerst nicht wie ursprünglich vorgesehen zu den Verhandlungen, erklärte aber, die Gespräche sollten grundsätzlich stattfinden. Parallel meldet Washington erste Schritte zur Lockerung der Seeblockade gegen den Iran. Nach Angaben von Vance durften bereits mehr als ein Dutzend Schiffe passieren, während der Verkehr durch die Straße von Hormuz deutlich zunahm. Grundlage ist ein Rahmenabkommen zwischen den USA und dem Iran, das eine 60-tägige Verhandlungsphase, sichere Passage für Handelsschiffe und die Wiederaufnahme iranischer Ölexporte vorsieht. Reedereien und Versicherer warnen jedoch, dass eine vollständige Normalisierung der Schifffahrt im Persischen Golf noch Monate dauern könnte. Im aktuellen ZDF-Politbarometer baut die AfD ihren Vorsprung vor der Union weiter aus. Wenn am nächsten Sonntag Bundestagswahl wäre, käme die AfD auf 28% und läge damit 4 Punkte vor CDU und CSU. Die Union verliert einen Punkt und erreicht nur noch 24%. Die SPD legt leicht zu und kommt auf 13%, während die Grünen auf 12% fallen. Die Linke bleibt bei 11%, die FDP erreicht 4% und die sonstigen Parteien liegen zusammen bei 8%. Die Umfrage zeigt damit eine weiter wachsende Verschiebung im deutschen Parteiensystem zugunsten der AfD. Die Öffentlichkeitsarbeit der Bundesregierung gerät wegen mehrerer Social-Media-Auftritte und hoher Beratungskosten unter scharfe Kritik. Kritiker werfen Ministerien vor, Bürger in staatlich finanzierten Videos belehrend anzusprechen, politische Botschaften zu vereinfachen und berechtigte Regierungskritik als Störung oder Desinformation erscheinen zu lassen. Besonders umstritten sind Beiträge aus dem Auswärtigen Amt, dem Umweltministerium und dem Bauministerium, in denen nach Ansicht der Kritiker Selbstinszenierung wichtiger wirkt als Problemlösung. Zusätzlich sorgt ein Bericht über mögliche Beratungskosten von bis zu 8,5 Millionen Euro für den Imageaufbau von Wirtschaftsministerin Katharina Reiche für Empörung. Während Schulen, Infrastruktur und Wohnungsbau unter großem Druck stehen, entsteht der Eindruck, dass Steuergeld für politische Selbstdarstellung eingesetzt wird. Die Bundesregierung muss sich deshalb fragen lassen, ob sie noch erklärt, was sie tut, oder ob sie vor allem daran arbeitet, ihre eigene Wirkung zu verwalten. Auf der Innenministerkonferenz in Hamburg wird offenbar hinter verschlossenen Türen über eine neue Sicherheitsarchitektur für den Fall einer AfD-Regierungsbeteiligung in einem Bundesland beraten. Im Mittelpunkt steht die Frage, ob ein künftiger AfD-Innenminister Zugriff auf sensible Informationen von Polizei und Verfassungsschutz erhalten würde. Diskutiert wird unter anderem das bisherige Einstimmigkeitsprinzip der Innenministerkonferenz aufzuweichen und die die Zentralstellenfunktion des Bundesamts für Verfassungsschutz zu stärken. Kritiker sehen darin einen tiefen Eingriff in den Föderalismus, weil demokratisch gewählte Landesregierungen faktisch von Teilen der Sicherheitszusammenarbeit ausgeschlossen werden könnten. Besonders brisant ist, dass diese Überlegungen nicht offen im Plenum, sondern in informellen Runden ohne breite öffentliche Debatte besprochen werden. Damit steht nicht nur der Umgang mit der AfD zur Debatte, sondern auch die Frage, wie weit der Staat gehen darf, um politische Machtwechsel im Sicherheitsapparat einzuhegen.
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2: Zur Mittagszeit zeigt sich das Wetter in Radio NWW-Land von seiner hochsommerlichen Seite. Es ist sonnig, trocken und bereits sehr warm. Am Nachmittag steigen die Temperaturen weiter an, meist auf 32 bis 34 Grad. Die Sonne dominiert klar, Wolken spielen zunächst nur eine Nebenrolle. Der Wind bleibt schwach bis mäßig und macht die Hitze kaum spürbar angenehmer. Im Laufe des Abends werden die Wolken dichter, ganz vereinzelt kann ein kurzer Schauer dabei sein, verbreitet bleibt es aber trocken. Am Samstag geht es heiß weiter, mit Sonne, Wolken und nur geringem Schauerrisiko. Der Sonntag bleibt sehr warm, einzelne Schauer sind möglich. Am Montag erwartet uns freundliches, sommerlich warmes und meist trockenes Wetter.
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1: Die Europäische Union verschärft ihren Kurs gegenüber China und prüft weitere Schutzmaßnahmen gegen unfaire Handelspraktiken. Beim Gipfel in Brüssel ging es vor allem um das stark gewachsene Handelsdefizit, das zuletzt auf rund 360 Milliarden Euro gestiegen ist. Mehrere Regierungschefs, darunter Friedrich Merz und Belgiens Premier Bart De Wever, fordern inzwischen deutlichere Reaktionen auf chinesische Subventionen, Überkapazitäten und strategische Abhängigkeiten. Die EU setzt bereits Ausgleichszölle auf in China produzierte Elektroautos ein und prüft weitere Schritte bei Stahl, Medizinprodukten, Windkraft, Solarzellen und anderen Zukunftstechnologien. China weist die Vorwürfe zurück und hat seinerseits bereits Exportbeschränkungen für bestimmte seltene Erden verhängt. Offen bleibt, wie weit Europa im Konflikt mit Peking tatsächlich gehen will, ohne neue Abhängigkeiten oder wirtschaftliche Gegenschläge zu riskieren. Die geplanten Gespräche zwischen den USA und dem Iran in der Schweiz verzögern sich offenbar. US-Vizepräsident J.D. Vance reist vorerst nicht wie ursprünglich vorgesehen zu den Verhandlungen, erklärte aber, die Gespräche sollten grundsätzlich stattfinden. Parallel meldet Washington erste Schritte zur Lockerung der Seeblockade gegen den Iran. Nach Angaben von Vance durften bereits mehr als ein Dutzend Schiffe passieren, während der Verkehr durch die Straße von Hormuz deutlich zunahm. Grundlage ist ein Rahmenabkommen zwischen den USA und dem Iran, das eine 60-tägige Verhandlungsphase, sichere Passage für Handelsschiffe und die Wiederaufnahme iranischer Ölexporte vorsieht. Reedereien und Versicherer warnen jedoch, dass eine vollständige Normalisierung der Schifffahrt im Persischen Golf noch Monate dauern könnte. Im aktuellen ZDF-Politbarometer baut die AfD ihren Vorsprung vor der Union weiter aus. Wenn am nächsten Sonntag Bundestagswahl wäre, käme die AfD auf 28% und läge damit 4 Punkte vor CDU und CSU. Die Union verliert einen Punkt und erreicht nur noch 24%. Die SPD legt leicht zu und kommt auf 13%, während die Grünen auf 12% fallen. Die Linke bleibt bei 11%, die FDP erreicht 4% und die sonstigen Parteien liegen zusammen bei 8%. Die Umfrage zeigt damit eine weiter wachsende Verschiebung im deutschen Parteiensystem zugunsten der AfD. Die Öffentlichkeitsarbeit der Bundesregierung gerät wegen mehrerer Social-Media-Auftritte und hoher Beratungskosten unter scharfe Kritik. Kritiker werfen Ministerien vor, Bürger in staatlich finanzierten Videos belehrend anzusprechen, politische Botschaften zu vereinfachen und berechtigte Regierungskritik als Störung oder Desinformation erscheinen zu lassen. Besonders umstritten sind Beiträge aus dem Auswärtigen Amt, dem Umweltministerium und dem Bauministerium, in denen nach Ansicht der Kritiker Selbstinszenierung wichtiger wirkt als Problemlösung. Zusätzlich sorgt ein Bericht über mögliche Beratungskosten von bis zu 8,5 Millionen Euro für den Imageaufbau von Wirtschaftsministerin Katharina Reiche für Empörung. Während Schulen, Infrastruktur und Wohnungsbau unter großem Druck stehen, entsteht der Eindruck, dass Steuergeld für politische Selbstdarstellung eingesetzt wird. Die Bundesregierung muss sich deshalb fragen lassen, ob sie noch erklärt, was sie tut, oder ob sie vor allem daran arbeitet, ihre eigene Wirkung zu verwalten. Auf der Innenministerkonferenz in Hamburg wird offenbar hinter verschlossenen Türen über eine neue Sicherheitsarchitektur für den Fall einer AfD-Regierungsbeteiligung in einem Bundesland beraten. Im Mittelpunkt steht die Frage, ob ein künftiger AfD-Innenminister Zugriff auf sensible Informationen von Polizei und Verfassungsschutz erhalten würde. Diskutiert wird unter anderem das bisherige Einstimmigkeitsprinzip der Innenministerkonferenz aufzuweichen und die Zentralstellenfunktion des Bundesamts für Verfassungsschutz zu stärken. Kritiker sehen darin einen tiefen Eingriff in den Föderalismus, weil demokratisch gewählte Landesregierungen faktisch von Teilen der Sicherheitszusammenarbeit ausgeschlossen werden könnten. Besonders brisant ist, dass diese Überlegungen nicht offen im Plenum, sondern in informellen Runden ohne breite öffentliche Debatte besprochen werden. Damit steht nicht nur der Umgang mit der AfD zur Debatte, sondern auch die Frage, wie weit der Staat gehen darf, um politische Machtwechsel im Sicherheitsapparat einzuhegen.
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2: Am Nachmittag erwartet uns in Radio NWW-Land viel Sonne und hochsommerliche Hitze. Die Temperaturen liegen meist zwischen 32 und 34 Grad. Dazu bleibt es zunächst trocken und der Wind weht nur schwach bis mäßig. Einzelne Wolkenfelder ändern wenig am sonnigen Eindruck. Zum Abend hin nimmt die Bewölkung dann zu. Vereinzelt kann ein kurzer Schauer auftauchen, die meisten Orte kommen aber trocken durch den Abend. In der Nacht bleibt es mild. Am Samstag setzt sich das heiße Sommerwetter fort, mit viel Sonne und ein paar Wolken. Am Sonntag bleibt es sehr warm, dabei sind einzelne Schauer möglich. Am Montag wird es weiterhin sommerlich warm, freundlich und überwiegend trocken.
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1: Die Europäische Union verschärft ihren Kurs gegenüber China und prüft weitere Schutzmaßnahmen gegen unfaire Handelspraktiken. Beim Gipfel in Brüssel ging es vor allem um das stark gewachsene Handelsdefizit, das zuletzt auf rund 360 Milliarden Euro gestiegen ist. Mehrere Regierungschefs, darunter Friedrich Merz und Belgiens Premier Bart De Wever, fordern inzwischen deutlichere Reaktionen auf chinesische Subventionen, Überkapazitäten und strategische Abhängigkeiten. Die EU setzt bereits Ausgleichszölle auf in China produzierte Elektroautos ein und prüft weitere Schritte bei Stahl, Medizinprodukten, Windkraft, Solarzellen und anderen Zukunftstechnologien. China weist die Vorwürfe zurück und hat seinerseits bereits Exportbeschränkungen für bestimmte seltene Erden verhängt. Offen bleibt, wie weit Europa im Konflikt mit Peking tatsächlich gehen will, ohne neue Abhängigkeiten oder wirtschaftliche Gegenschläge zu riskieren. Die geplanten Gespräche zwischen den USA und dem Iran in der Schweiz verzögern sich offenbar. US-Vizepräsident J.D. Vance reist vorerst nicht wie ursprünglich vorgesehen zu den Verhandlungen, erklärte aber, die Gespräche sollten grundsätzlich stattfinden. Parallel meldet Washington erste Schritte zur Lockerung der Seeblockade gegen den Iran. Nach Angaben von Vance durften bereits mehr als ein Dutzend Schiffe passieren, während der Verkehr durch die Straße von Hormuz deutlich zunahm. Grundlage ist ein Rahmenabkommen zwischen den USA und dem Iran, das eine 60-tägige Verhandlungsphase, sichere Passage für Handelsschiffe und die Wiederaufnahme iranischer Ölexporte vorsieht. Reedereien und Versicherer warnen jedoch, dass eine vollständige Normalisierung der Schifffahrt im Persischen Golf noch Monate dauern könnte. Im aktuellen ZDF-Politbarometer baut die AfD ihren Vorsprung vor der Union weiter aus. Wenn am nächsten Sonntag Bundestagswahl wäre, käme die AfD auf 28% und läge damit 4 Punkte vor CDU und CSU. Die Union verliert einen Punkt und erreicht nur noch 24%. Die SPD legt leicht zu und kommt auf 13%, während die Grünen auf 12% fallen. Die Linke bleibt bei 11%, die FDP erreicht 4% und die sonstigen Parteien liegen zusammen bei 8%. Die Umfrage zeigt damit eine weiter wachsende Verschiebung im deutschen Parteiensystem zugunsten der AfD. Die Öffentlichkeitsarbeit der Bundesregierung gerät wegen mehrerer Social-Media-Auftritte und hoher Beratungskosten unter scharfe Kritik. Kritiker werfen Ministerien vor, Bürger in staatlich finanzierten Videos belehrend anzusprechen, politische Botschaften zu vereinfachen und berechtigte Regierungskritik als Störung oder Desinformation erscheinen zu lassen. Besonders umstritten sind Beiträge aus dem Auswärtigen Amt, dem Umweltministerium und dem Bauministerium, in denen nach Ansicht der Kritiker Selbstinszenierung wichtiger wirkt als Problemlösung. Zusätzlich sorgt ein Bericht über mögliche Beratungskosten von bis zu 8,5 Millionen Euro für den Imageaufbau von Wirtschaftsministerin Katharina Reiche für Empörung. Während Schulen, Infrastruktur und Wohnungsbau unter großem Druck stehen, entsteht der Eindruck, dass Steuergeld für politische Selbstdarstellung eingesetzt wird. Die Bundesregierung muss sich deshalb fragen lassen, ob sie noch erklärt, was sie tut, oder ob sie vor allem daran arbeitet, ihre eigene Wirkung zu verwalten. Auf der Innenministerkonferenz in Hamburg wird offenbar hinter verschlossenen Türen über eine neue Sicherheitsarchitektur für den Fall einer AfD-Regierungsbeteiligung in einem Bundesland beraten. Im Mittelpunkt steht die Frage, ob ein künftiger AfD-Innenminister Zugriff auf sensible Informationen von Polizei und Verfassungsschutz erhalten würde. Diskutiert wird unter anderem das bisherige Einstimmigkeitsprinzip der Innenministerkonferenz aufzuweichen und die Zentralstellenfunktion des Bundesamts für Verfassungsschutz zu stärken. Kritiker sehen darin einen tiefen Eingriff in den Föderalismus, weil demokratisch gewählte Landesregierungen faktisch von Teilen der Sicherheitszusammenarbeit ausgeschlossen werden könnten. Besonders brisant ist, dass diese Überlegungen nicht offen im Plenum, sondern in informellen Runden ohne breite öffentliche Debatte besprochen werden. Damit steht nicht nur der Umgang mit der AfD zur Debatte, sondern auch die Frage, wie weit der Staat gehen darf, um politische Machtwechsel im Sicherheitsapparat einzuhegen.
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2: Am Nachmittag erwartet uns in Radio NWW-Land viel Sonne und hochsommerliche Hitze. Die Temperaturen liegen meist zwischen 32 und 34 Grad. Dazu bleibt es zunächst trocken und der Wind weht nur schwach bis mäßig. Einzelne Wolkenfelder ändern wenig am sonnigen Eindruck. Zum Abend hin nimmt die Bewölkung dann zu. Vereinzelt kann ein kurzer Schauer auftauchen, die meisten Orte kommen aber trocken durch den Abend. In der Nacht bleibt es mild. Am Samstag setzt sich das heiße Sommerwetter fort, mit viel Sonne und ein paar Wolken. Am Sonntag bleibt es sehr warm, dabei sind einzelne Schauer möglich. Am Montag wird es weiterhin sommerlich warm, freundlich und überwiegend trocken.
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1: Vor dem Amtsgericht Nördlingen steht ein ehemaliger Fendt-Mitarbeiter wegen einer ungewöhnlichen Diebstahlserie. Der Mann soll über mehrere Jahre mehr als 1000 Scheinwerfer aus dem Werk in Beumenheim gestohlen haben. Der Schaden wird auf rund 90.000 Euro geschätzt. Aufgefallen war der Fall, als bei einer Inventur Scheinwerfer fehlten und später passende Verkaufsangebote im Internet auftauchten. Der 45-jährige Angeklagte weist die Vorwürfe zurück. Er behauptet, die Ware von einem Bekannten bekommen zu haben. Vor Gericht blieb zunächst offen, wieso viele Scheinwerfer unbemerkt verschwinden konnten.

0: höherer Energiekosten. Airbus in Donauwörth hat den nächsten größeren Hubschrauberauftrag erhalten. Nach einem Auftrag des europäischen Luftrettungsanbieters Avincis bestellt nun erstmals auch die Republik Armenien 6 H145 Hubschrauber. Die Maschinen sollen vor allem für Transportmissionen eingesetzt werden. Nach Angaben von Airbus passt der Hubschrauber besonders gut zur bergigen Landschaft Armeniens. Gebaut wird das Modell in Donauwörth. Der H145 gilt als vielseitig, vergleichsweise leise und zuverlässig. Nach dem möglichen Hackerangriff auf eine Schule in Zusmarshausen ermittelt die Polizei weiter gegen einen bislang unbekannten Täter. Vor einer Woche hatten Drohungen über einen Schüler-News-Kanal einen größeren Polizeieinsatz in der Stadionstraße ausgelöst. Nach bisherigen Erkenntnissen wurde offenbar ein Schülerkonto gehackt. Eine konkrete Gefahr bestand laut Polizei nicht. Die Ermittler prüfen nun auch, ob es einen Zusammenhang mit einem ähnlichen Fall am selben Tag in Isny im Allgäu gibt. Das Motiv ist weiterhin offen. Der umstrittene Kissinger Biohof, auf dem Kaninchenblut für die Pharmaindustrie gewonnen wird, bleibt weiter Thema in der Region. Die Augsburger Staatsanwaltschaft hat die Ermittlungsverfahren gegen den Betriebsinhaber und den Seniorchef inzwischen eingestellt. Gegen zwei weitere Mitarbeiter wird aber weiter ermittelt. Ausgelöst worden waren die Verfahren durch Videoaufnahmen der Organisation Soko Tierschütz, die einen verdeckten Ermittler in den Betrieb eingeschleust hatte. Die Tierschützer erheben schwere Vorwürfe zum Umgang mit den Kaninchen. In Kissing und Augsburg gibt es deshalb seit Monaten Proteste und Mahnwachen gegen die Anlage.
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1: Die Europäische Union verschärft ihren Kurs gegenüber China und prüft weitere Schutzmaßnahmen gegen unfaire Handelspraktiken. Beim Gipfel in Brüssel ging es vor allem um das stark gewachsene Handelsdefizit, das zuletzt auf rund 360 Milliarden Euro gestiegen ist. Mehrere Regierungschefs, darunter Friedrich Merz und Belgiens Premier Bart De Wever, fordern inzwischen deutlichere Reaktionen auf chinesische Subventionen, Überkapazitäten und strategische Abhängigkeiten. Die EU setzt bereits Ausgleichszölle auf in China produzierte Elektroautos ein und prüft weitere Schritte bei Stahl, Medizinprodukten, Windkraft, Solarzellen und anderen Zukunftstechnologien. China weist die Vorwürfe zurück und hat seinerseits bereits Exportbeschränkungen für bestimmte seltene Erden verhängt. Offen bleibt, wie weit Europa im Konflikt mit Peking tatsächlich gehen will, ohne neue Abhängigkeiten oder wirtschaftliche Gegenschläge zu riskieren. Die geplanten Gespräche zwischen den USA und dem Iran in der Schweiz verzögern sich offenbar. US-Vizepräsident J.D. Vance reist vorerst nicht, wie ursprünglich vorgesehen, zu den Verhandlungen, erklärte aber, die Gespräche sollten grundsätzlich stattfinden. Parallel meldet Washington erste Schritte zur Lockerung der Seeblockade gegen den Iran. Nach Angaben von Vance durften bereits mehr als ein Dutzend Schiffe passieren, während der Verkehr durch die Straße von Hormuz deutlich zunahm. Grundlage ist ein Rahmenabkommen zwischen den USA und dem Iran, das eine 60-tägige Verhandlungsphase, sichere Passage für Handelsschiffe und die Wiederaufnahme iranischer Ölexporte vorsieht. Reedereien und Versicherer warnen jedoch, dass eine vollständige Normalisierung der Schifffahrt im Persischen Golf noch Monate dauern könnte. Im aktuellen ZDF-Politbarometer baut die AfD ihren Vorsprung vor der Union weiter aus. Wenn am nächsten Sonntag Bundestagswahl wäre, käme die AfD auf 28% und läge damit 4 Punkte vor CDU und CSU. Die Union verliert einen Punkt und erreicht nur noch 24%. Die SPD legt leicht zu und kommt auf 13%, während die Grünen auf 12% fallen. Die Linke bleibt bei 11%, die FDP erreicht 4% und die sonstigen Parteien liegen zusammen bei 8%. Die Umfrage zeigt damit eine weiter wachsende Verschiebung im deutschen Parteiensystem zugunsten der AfD. Die Öffentlichkeitsarbeit der Bundesregierung gerät wegen mehrerer Social-Media-Auftritte und hoher Beratungskosten unter scharfe Kritik. Kritiker werfen Ministerien vor, Bürger in staatlich finanzierten Videos belehrend anzusprechen, politische Botschaften zu vereinfachen und berechtigte Regierungskritik als Störung oder Desinformation erscheinen zu lassen. Besonders umstritten sind Beiträge aus dem Auswärtigen Amt, dem Umweltministerium und dem Bauministerium, in denen nach Ansicht der Kritiker Selbstinszenierung wichtiger wirkt als Problemlösung. Zusätzlich sorgt ein Bericht über mögliche Beratungskosten von bis zu 8,5 Millionen Euro für den Imageaufbau von Wirtschaftsministerin Katharina Reiche für Empörung. Während Schulen, Infrastruktur und Wohnungsbau unter großem Druck stehen, entsteht der Eindruck, dass Steuergeld für politische Selbstdarstellung eingesetzt wird. Die Bundesregierung muss sich deshalb fragen lassen, ob sie noch erklärt, was sie tut, oder ob sie vor allem daran arbeitet, ihre eigene Wirkung zu verwalten. Auf der Innenministerkonferenz in Hamburg wird offenbar hinter verschlossenen Türen über eine neue Sicherheitsarchitektur für den Fall einer AfD-Regierungsbeteiligung in einem Bundesland beraten. Im Mittelpunkt steht die Frage, ob ein künftiger AfD-Innenminister Zugriff auf sensible Informationen von Polizei und Verfassungsschutz erhalten würde. Diskutiert wird unter anderem das bisherige Einstimmigkeitsprinzip der Innenministerkonferenz aufzuweichen und die die Zentralstellenfunktion des Bundesamts für Verfassungsschutz zu stärken. Kritiker sehen darin einen tiefen Eingriff in den Föderalismus, weil demokratisch gewählte Landesregierungen faktisch von Teilen der Sicherheitszusammenarbeit ausgeschlossen werden könnten. Besonders brisant ist, dass diese Überlegungen nicht offen im Plenum, sondern in informellen Runden ohne breite öffentliche Debatte besprochen werden. Damit steht nicht nur der Umgang mit der AfD zur Debatte, sondern auch die Frage, wie weit der Staat gehen darf, um politische Machtwechsel im Sicherheitsapparat einzuhegen.
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2: Im Laufe des Nachmittags bleibt es in unserer Region heiß, sonnig und meist trocken. Die Temperaturen liegen weiterhin im Bereich von 32 bis 34 Grad. Der Wind ist nur schwach bis mäßig unterwegs. Gegen Abend ziehen von Zeit zu Zeit mehr Wolken durch. Ein kurzer Schauer ist vereinzelt möglich, größere Regenmengen sind aber nicht in Sicht. In der Nacht bleibt es mild. Am Samstag bleibt Radio NWW-Land im Hochsommermodus. Viel Sonne, einige Wolken und erneut Werte um 33 bis 34 Grad. Am Sonntag bleibt es sehr warm, einzelne Schauer können auftreten. Am Montag geht es freundlich weiter, mit sommerlicher Wärme und überwiegend trockenem Wetter.
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1: Die Europäische Union verschärft ihren Kurs gegenüber China und prüft weitere Schutzmaßnahmen gegen unfaire Handelspraktiken. Beim Gipfel in Brüssel ging es vor allem um das stark gewachsene Handelsdefizit, das zuletzt auf rund 360 Milliarden Euro gestiegen ist. Mehrere Regierungschefs, darunter Friedrich Merz und Belgiens Premier Bart De Wever, fordern inzwischen deutlichere Reaktionen auf chinesische Subventionen, Überkapazitäten und strategische Abhängigkeiten. Die EU setzt bereits Ausgleichszölle auf in China produzierte Elektroautos ein und prüft weitere Schritte bei Stahl, Medizinprodukten, Windkraft, Solarzellen und anderen Zukunftstechnologien. China weist die Vorwürfe zurück und hat seinerseits bereits Exportbeschränkungen für bestimmte seltene Erden verhängt. Offen bleibt, wie weit Europa im Konflikt mit Peking tatsächlich gehen will, ohne neue Abhängigkeiten oder wirtschaftliche Gegenschläge zu riskieren. Die geplanten Gespräche zwischen den USA und dem Iran in der Schweiz verzögern sich offenbar. US-Vizepräsident J.D. Vance reist vorerst nicht wie ursprünglich vorgesehen zu den Verhandlungen, erklärte aber, die Gespräche sollten grundsätzlich stattfinden. Parallel meldet Washington erste Schritte zur Lockerung der Seeblockade gegen den Iran. Nach Angaben von Vance durften bereits mehr als ein Dutzend Schiffe passieren, während der Verkehr durch die Straße von Hormuz deutlich zunahm. Grundlage ist ein Rahmenabkommen zwischen den USA und dem Iran, das eine 60-tägige Verhandlungsphase, sichere Passage für Handelsschiffe und die Wiederaufnahme iranischer Ölexporte vorsieht. Reedereien und Versicherer warnen jedoch, dass eine vollständige Normalisierung der Schifffahrt im Persischen Golf noch Monate dauern könnte. Im aktuellen ZDF-Politbarometer baut die AfD ihren Vorsprung vor der Union weiter aus. Wenn am nächsten Sonntag Bundestagswahl wäre, käme die AfD auf 28% und läge damit 4 Punkte vor CDU und CSU. Die Union verliert einen Punkt und erreicht nur noch 24%. Die SPD legt leicht zu und kommt auf 13%, während die Grünen auf 12% fallen. Die Linke bleibt bei 11%, die FDP erreicht 4% und die sonstigen Parteien liegen zusammen bei 8%. Die Umfrage zeigt damit eine weiter wachsende Verschiebung im deutschen Parteiensystem zugunsten der AfD. Die Öffentlichkeitsarbeit der Bundesregierung gerät wegen mehrerer Social-Media-Auftritte und hoher Beratungskosten unter scharfe Kritik. Kritiker werfen Ministerien vor, Bürger in staatlich finanzierten Videos belehrend anzusprechen, politische Botschaften zu vereinfachen und berechtigte Regierungskritik als Störung oder Desinformation erscheinen zu lassen. Besonders umstritten sind Beiträge aus dem Auswärtigen Amt, dem Umweltministerium und dem Bauministerium, in denen nach Ansicht der Kritiker Selbstinszenierung wichtiger wirkt als Problemlösung. Zusätzlich sorgt ein Bericht über mögliche Beratungskosten von bis zu 8,5 Millionen Euro für den Imageaufbau von Wirtschaftsministerin Katharina Reiche für Empörung. Während Schulen, Infrastruktur und Wohnungsbau unter großem Druck stehen, entsteht der Eindruck, dass Steuergeld für politische Selbstdarstellung eingesetzt wird. Die Bundesregierung muss sich deshalb fragen lassen, ob sie noch erklärt, was sie tut, oder ob sie vor allem daran arbeitet, ihre eigene Wirkung zu verwalten. Auf der Innenministerkonferenz in Hamburg wird offenbar hinter verschlossenen Türen über eine neue Sicherheitsarchitektur für den Fall einer AfD-Regierungsbeteiligung in einem Bundesland beraten. Im Mittelpunkt steht die Frage, ob ein künftiger AfD-Innenminister Zugriff auf sensible Informationen von Polizei und Verfassungsschutz erhalten würde. Diskutiert wird unter anderem das bisherige Einstimmigkeitsprinzip der Innenministerkonferenz aufzuweichen und die die Zentralstellenfunktion des Bundesamts für Verfassungsschutz zu stärken. Kritiker sehen darin einen tiefen Eingriff in den Föderalismus, weil demokratisch gewählte Landesregierungen faktisch von Teilen der Sicherheitszusammenarbeit ausgeschlossen werden könnten. Besonders brisant ist, dass diese Überlegungen nicht offen im Plenum, sondern in informellen Runden ohne breite öffentliche Debatte besprochen werden. Damit steht nicht nur der Umgang mit der AfD zur Debatte, sondern auch die Frage, wie weit der Staat gehen darf, um politische Machtwechsel im Sicherheitsapparat einzuhegen.
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2: Im Laufe des Nachmittags bleibt es in unserer Region heiß, sonnig und meist trocken. Die Temperaturen liegen weiterhin im Bereich von 32 bis 34 Grad. Der Wind ist nur schwach bis mäßig unterwegs. Gegen Abend ziehen von Zeit zu Zeit mehr Wolken durch. Ein kurzer Schauer ist vereinzelt möglich, größere Regenmengen sind aber nicht in Sicht. In der Nacht bleibt es mild. Am Samstag bleibt Radio NWW-Land im Hochsommermodus. Viel Sonne, einige Wolken und erneut Werte um 33 bis 34 Grad. Am Sonntag bleibt es sehr warm, einzelne Schauer können auftreten. Am Montag geht es freundlich weiter, mit sommerlicher Wärme und überwiegend trockenem Wetter.
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1: Die Europäische Union verschärft ihren Kurs gegenüber China und prüft weitere Schutzmaßnahmen gegen unfaire Handelspraktiken. Beim Gipfel in Brüssel ging es vor allem um das stark gewachsene Handelsdefizit, das zuletzt auf rund 360 Milliarden Euro gestiegen ist. Mehrere Regierungschefs, darunter Friedrich Merz und Belgiens Premier Bart De Wever, fordern inzwischen deutlichere Reaktionen auf chinesische Subventionen, Überkapazitäten und strategische Abhängigkeiten. Die EU setzt bereits Ausgleichszölle auf in China produzierte Elektroautos ein und prüft weitere Schritte bei Stahl, Medizinprodukten, Windkraft, Solarzellen und anderen Zukunftstechnologien. China weist die Vorwürfe zurück und hat seinerseits bereits Exportbeschränkungen für bestimmte seltene Erden verhängt. Offen bleibt, wie weit Europa im Konflikt mit Peking tatsächlich gehen will, ohne neue Abhängigkeiten oder wirtschaftliche Gegenschläge zu riskieren. Die geplanten Gespräche zwischen den USA und dem Iran in der Schweiz verzögern sich offenbar. US-Vizepräsident J.D. Vance reist vorerst nicht wie ursprünglich vorgesehen zu den Verhandlungen, erklärte aber, die Gespräche sollten grundsätzlich stattfinden. Parallel meldet Washington erste Schritte zur Lockerung der Seeblockade gegen den Iran. Nach Angaben von Vance durften bereits mehr als ein Dutzend Schiffe passieren, während der Verkehr durch die Straße von Hormuz deutlich zunahm. Grundlage ist ein Rahmenabkommen zwischen den USA und dem Iran, das eine 60-tägige Verhandlungsphase, sichere Passage für Handelsschiffe und die Wiederaufnahme iranischer Ölexporte vorsieht. Reedereien und Versicherer warnen jedoch, dass eine vollständige Normalisierung der Schifffahrt im Persischen Golf noch Monate dauern könnte. Im aktuellen ZDF-Politbarometer baut die AfD ihren Vorsprung vor der Union weiter aus. Wenn am nächsten Sonntag Bundestagswahl wäre, käme die AfD auf 28% und läge damit 4 Punkte vor CDU und CSU. Die Union verliert einen Punkt und erreicht nur noch 24%. Die SPD legt leicht zu und kommt auf 13%, während die Grünen auf 12% fallen. Die Linke bleibt bei 11%, die FDP erreicht 4% und die sonstigen Parteien liegen zusammen bei 8%. Die Umfrage zeigt damit eine weiter wachsende Verschiebung im deutschen Parteiensystem zugunsten der AfD. Die Öffentlichkeitsarbeit der Bundesregierung gerät wegen mehrerer Social-Media-Auftritte und hoher Beratungskosten unter scharfe Kritik. Kritiker werfen Ministerien vor, Bürger in staatlich finanzierten Videos belehrend anzusprechen, politische Botschaften zu vereinfachen und berechtigte Regierungskritik als Störung oder Desinformation erscheinen zu lassen. Besonders umstritten sind Beiträge aus dem Auswärtigen Amt, dem Umweltministerium und dem Bauministerium, in denen nach Ansicht der Kritiker Selbstinszenierung wichtiger wirkt als Problemlösung. Zusätzlich sorgt ein Bericht über mögliche Beratungskosten von bis zu 8,5 Millionen Euro für den Imageaufbau von Wirtschaftsministerin Katharina Reiche für Empörung. Während Schulen, Infrastruktur und Wohnungsbau unter großem Druck stehen, entsteht der Eindruck, dass Steuergeld für politische Selbstdarstellung eingesetzt wird. Die Bundesregierung muss sich deshalb fragen lassen, ob sie noch erklärt, was sie tut, oder ob sie vor allem daran arbeitet, ihre eigene Wirkung zu verwalten. Auf der Innenministerkonferenz in Hamburg wird offenbar hinter verschlossenen Türen über eine neue Sicherheitsarchitektur für den Fall einer AfD-Regierungsbeteiligung in einem Bundesland beraten. Im Mittelpunkt steht die Frage, ob ein künftiger AfD-Innenminister Zugriff auf sensible Informationen von Polizei und Verfassungsschutz erhalten würde. Diskutiert wird unter anderem das bisherige Einstimmigkeitsprinzip der Innenministerkonferenz aufzuweichen und die die Zentralstellenfunktion des Bundesamts für Verfassungsschutz zu stärken. Kritiker sehen darin einen tiefen Eingriff in den Föderalismus, weil demokratisch gewählte Landesregierungen faktisch von Teilen der Sicherheitszusammenarbeit ausgeschlossen werden könnten. Besonders brisant ist, dass diese Überlegungen nicht offen im Plenum, sondern in informellen Runden ohne breite öffentliche Debatte besprochen werden. Damit steht nicht nur der Umgang mit der AfD zur Debatte, sondern auch die Frage, wie weit der Staat gehen darf, um politische Machtwechsel im Sicherheitsapparat einzuhegen.
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2: Heute Abend ziehen in Radio NWW Land mehr Wolken auf. Nach der Hitze des Nachmittags bleibt es zunächst noch sehr warm, später kühlt es nur langsam ab. Vereinzelt kann ein kurzer Schauer entstehen, meistens bleibt es aber trocken. In der Nacht wird es mild, mit Tiefstwerten meist um 16 bis 19 Grad. Am Samstag setzt sich das hochsommerliche Wetter fort. Viel Sonne, zeitweise Wolken und wieder Höchstwerte um 33 bis 34 Grad. Ein kurzer Schauer ist nur örtlich möglich. Am Sonntag bleibt es sehr warm, mit mehr Quellwolken und einzelnen Schauern. Am Montag zeigt sich das Wetter freundlich, sommerlich warm und überwiegend trocken.
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Ja, ja, es ist wieder einmal Freitagabend. Wochenendstart ist angesagt. Und natürlich führe ich dich in deinen wohlverdienten Feierabend. Du hast 2 Stunden lang Zeit und das finde ich eine gute Idee. Du musst dir aber noch viel mehr Zeit nehmen. Warum, sage ich dir in dieser Sendung. So,

Das sind Yes und die haben dann auch gleich den musikalischen Einstieg gemacht. Und machen noch eine kleine Runde, nicht? So zum Ausklingen, einfach wunderschön. Yes, die verschreiben sich ja vor allem der progressiven Rockmusik. Und genau das wollte ich dir mitteilen. Heute gibt's einen langen, langen Abend. Nämlich bis 24 Uhr bist du mit uns zusammen unterwegs. Ich bin sicher, dass du das machst, denn mein persönlicher Musikcoach und Teamkollege Bernd Niefeler wird ab 20 Uhr nach Nachrichten und Wetter selbstverständlich für dich da sein und den Progrock-Express führen. Ja, er führt dich durch die Landschaft der progressiven Rockmusik. Es hat ja leider Todesfälle gegeben, da wird er darauf eingehen. Und es gibt auch wieder, das hat er mir verraten, Neuvorstellungen. So, jetzt habe ich schon viel geblabbert. Der Musiktopf aber ist voll und den wollen wir natürlich auch nicht vernachlässigen, gell? Musikinformation ist angesagt in den nächsten 2 Stunden, das weißt du. Ein Dankeschön in die Nachrichten- und Wetterredaktion.

0: Ja, ja, das ist der musikalische Freitagabend, Wochenendsauftakt. Natürlich auch rein in deinen ganz persönlichen Feierabend. Das hier Cleveland's Clearwater Revival und zuvor Albert Hammond. Und Albert Hammond Jr., der hat ja diesen Dreierblock eröffnet. So haben wir also beide, sowohl Sohn und Vater.
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0: Wir haben ein spezielles Thema. Heute reden wir nämlich über deinen Fußboden.

0: Von Montag bis Freitag zwischen 18 und 20 Uhr bin ich für dich da. 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Wow, so vollen Stunde gibt's Nachrichten und Wetter gut informiert in den heutigen Freitagabend und es gibt Wochenende.
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2: Hallo, schön, dass ich dabei sein darf bei eurem Wochenendstart. Immer am Samstag ab 18 Uhr, da treffen wir uns 2 Stunden vor der Party am Samstagabend. Zu guter Musik und viel Informationen und natürlich auch ein bisschen zum Aufwärmen fürs Wochenende. Also, wir haben eine Verabredung und ich freue mich und ihr hoffentlich auch. Bis bald. Ciao.
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0: Es gibt einen, der freut sich wahnsinnig drauf, wenn er dann wieder auflegen darf, nämlich unser Roland ist dann natürlich selbstverständlich wieder für dich da. Ja, ich weiß es zwar nicht so genau, er sagt mir das manchmal, ich habe es auch schon übersehen, muss ich ehrlicherweise zugeben, aber ich weiß, dass er da ist. Ich fühle das ganz einfach nicht. So, und jetzt habe ich noch einen Hinweis zu einer Veranstaltung, die dann am Sonntag stattfindet.
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Und ich würde jetzt mal einfach so behaupten, ich verkürze dir den Freitagabend, bring dich in den Feierabend, begleite dich bei der Arbeit, bin bei dir im Auto. Wenn du fährst, fahr bitte vorsichtig und komm gut ins Ziel. Und jetzt heißt es Radio Laud aufdrehen. Hier ist Chris Thompson.

sind das. Talking. Also ein bisschen, wenn ich sagen könnte, sprechen. Ja, es fällt mir manchmal ein bisschen schwer, vor allem wenn die Zunge wieder einmal am Gaumen klebt, nicht? Moody Blues ist ab und zu mal bei uns im Programm. Ist immer wieder schön, muss ich sagen. Gefällt mir persönlich richtig gut. Und du weißt es, bei uns gibt's immer an dieser Stelle Musik über die Landesgrenze hinausgeguckt, nämlich CH-Musik. Und da ist ein Traufer-Feature in Grüezi, Italien.

0: Neues, volkstümliche Klänge in Rockmusik zu verpacken und das mit viel Schwung, würde ich behaupten. Ja, Hartraufer featuring Grüezi Italia. Bella Vita ist der Titel. CH Musik gibt's immer an dieser Stelle. Zurück in deine Heimat, jetzt gibt es Lokales für dich.
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2: Vor dem Amtsgericht Nördlingen steht ein ehemaliger Fendt-Mitarbeiter wegen einer ungewöhnlichen Diebstahlserie. Der Mann soll über mehrere Jahre mehr als 1000 Scheinwerfer aus dem Werk in Bäumenheim gestohlen haben. Der Schaden wird auf rund 90.000 Euro geschätzt. Aufgefallen war der Fall, als bei einer Inventur Scheinwerfer fehlten und später passende Verkaufsangebote im Internet auftauchten. Der 45-jährige Angeklagte weist die Vorwürfe zurück. Er behauptet, die Ware von einem Bekannten bekommen zu haben. Vor Gericht blieb zunächst offen, wieso viele Scheinwerfer unbemerkt verschwinden konnten. Kinder und Jugendliche dürfen in Augsburg auch in diesen Sommerferien wieder kostenlos in die städtischen Freibäder. Der Stadtrat hat die Aktion erneut beschlossen. Eingeführt worden war der freie Eintritt während der Corona-Zeit, weil viele Kinder damals nicht richtig schwimmen lernen konnten. Seitdem wird die Regelung beibehalten, auch um Familien bei den Kosten zu entlasten. Der kostenlose Eintritt gilt den ganzen August über bis zum letzten Ferientag Mitte September. In mehreren Freibädern der Region sind die Preise im Vergleich zum Vorjahr dagegen leicht gestiegen, unter anderem wegen höherer Energiekosten. Airbus in Donauwörth hat den nächsten größeren Hubschrauberauftrag erhalten. Nach einem Auftrag des europäischen Luftrettungsanbieters Avincis bestellt nun erstmals auch die Republik Armenien 6 H145 Hubschrauber. Die Maschinen sollen vor allem für Transportmissionen eingesetzt werden. Nach Angaben von Airbus passt der Hubschrauber besonders gut zur bergigen Landschaft Armeniens. Gebaut wird das Modell in Donauwörth. Der H145 gilt als vielseitig, vergleichsweise leise und zuverlässig. Nach dem möglichen Hackerangriff auf eine Schule in Zusmarshausen ermittelt die Polizei weiter gegen einen bislang unbekannten Täter. Vor einer Woche hatten Drohungen über einen Schüler-News-Kanal einen größeren Polizeieinsatz in der Stadionstraße ausgelöst. Nach bisherigen Erkenntnissen wurde offenbar ein Schülerkonto gehackt. Eine konkrete Gefahr bestand laut Polizei nicht. Die Ermittler prüfen nun auch, ob es einen Zusammenhang mit einem ähnlichen Fall am selben Tag in Isny im Allgäu gibt. Das Motiv ist weiterhin offen. Der umstrittene Kissinger Biohof, auf dem Kaninchenblut für die Pharmaindustrie gewonnen wird, bleibt weiter Thema in der Region. Die Augsburger Staatsanwaltschaft hat die Ermittlungsverfahren gegen den Betriebsinhaber und den Seniorchef inzwischen eingestellt. Gegen zwei weitere Mitarbeiter wird aber weiter ermittelt. Ausgelöst worden waren die Verfahren durch Videoaufnahmen der Organisation Soko Tierschutz, die einen verdeckten Ermittler in den Betrieb eingeschleust hatte. Die Tierschützer erheben schwere Vorwürfe zum Umgang mit den Kaninchen. In Kissing und Augsburg gibt es deshalb seit Monaten Proteste und Mahnwachen gegen die Anlage.
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0: Ja, wir wissen, dass es passiert viel in deiner Region und wir sagen dir selbstverständlich aktuell und immer schnell zuverlässig, was in deiner Region los ist. Einen schönen Freitagabend mit Lorenz Bunfohl. Da kannst du deine Hörchen ganz weit aufmachen, gell? Laut aufdrehen. Das Motto bleibt sich gleich.

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0: Kansas City. Machen solche Musik, wartet schon ganz lang in der Warteschlaufe von meiner Playlist. Ich habe immer gedacht, nee, den spiele ich nicht. Nee, der passt jetzt einfach nicht, aber heute finde ich doch, hat da wunderschön reingepasst, gell? So, wir reden über den Fußboden, das habe ich dir ja schon gesagt. Es gibt ja viel Wohnkomfort und der Fußboden gehört definitiv auch dazu. Medin, du kennst die Trends, die diesbezüglich herrschen.
1: Unser Fußboden beeinflusst das Bild unserer Wohnung maßgeblich mit. Tatsächlich gibt es auch hier immer wieder spezielle Trends. Was in diesem Jahr angesagt ist, weiß Danica Großer.
2: Schick, modern, aber auch gemütlich. In Sachen Fußböden liegt der Fokus nach wie vor auf hellen, erdigen Farben wie Eiche oder Sand. Gleichzeitig darf es mittlerweile wieder gerne etwas ausgefallener sein, weiß Sven Elch von LogoClick.
3: Fischgrät feiert ein starkes Comeback und verleiht einem Raum das gewisse Etwas. Auch Grisch, also die Mischung aus Grau und Beige oder verwaschene weiße Holzoptiken, liegen im Trend. Und die Dekore werden immer authentischer und sind kaum mehr vom Echtholz zu unterscheiden.
2: Der Bodenbelag und die Verlegetechnik haben auch einen direkten Einfluss auf das Raumkonzept.
3: Der Trend bleibt bei großen Dielen und breiten Lamellen. Dadurch, dass beim Wohnen weiter große und offene Räume bevorzugt werden, ist vielen wichtig, dass auch der Boden raumöffnend wirkt. Ein Tipp von mir: einheitlicher Belag in allen Räumen kann zusätzlich optische Weite schaffen. Dabei ist es mittlerweile auch problemlos möglich, spezielles Laminat oder auch Vinyl in Feuchträumen wie Küche oder Bad zu verlegen.
2: Nachhaltigkeit spielt mittlerweile auch beim Thema Fußboden für viele eine wichtige Rolle, erklärt der Experte.
3: Hier am besten gezielt informieren oder im Baumarkt nachfragen. Laminatböden von LogoClick werden zum Beispiel besonders emissionsarm hergestellt und sind als extrem schadstoffarm zertifiziert. Auch die Langlebigkeit und Qualität eines Fußbodens ist wichtig, denn unsere Böden müssen einiges aushalten können. Deshalb hier lieber mehr investieren und dafür viele Jahre Freude am Boden haben.
1: Hell, gemütlich, nachhaltig. Und der Fischgrätboden feiert ein Comeback. Mehr Infos zu den aktuellen Bodentrends und Verlegetechniken gibt's natürlich im Netz.
0: Ja, und die Zeit ist auch schon wieder fortgeschritten. Das könnte ja sein, dass du gerade beim Abendbrot bist. Dann wünsche ich dir von ganzem Herzen einen guten Appetit. Das gehört einfach genau an diese Stelle, gell? Und es gibt zahlreiche, die fahren jetzt mit dem Auto nach Hause. Fahr vorsichtig und komm gut ans Ziel. Gute Fahrt, sage ich dazu. Ja, und dann sind auch die anderen, die sind jetzt bei der Arbeit.

Ist das bei dir so? Du bist jetzt gerade bei der Arbeit, dann will ich dich natürlich selbstverständlich begleiten bei der Arbeit. Und jetzt lehnst du dich mal ein bisschen zurück, lässt es ganz einfach schwingen und genießen oder wie auch immer und hast einen heißen Kaffee vor dir und etwas Kaltes wahrscheinlich bei den heißen Temperaturen, die draußen herrschen. Und es gibt aber, ja, es gibt aber zusätzliche Heizungen. Wer heizt nämlich einen mit? Three Days Whiskey.

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1: Die Europäische Union verschärft ihren Kurs gegenüber China und prüft weitere Schutzmaßnahmen gegen unfaire Handelspraktiken. Beim Gipfel in Brüssel ging es vor allem um das stark gewachsene Handelsdefizit, das zuletzt auf rund 360 Milliarden Euro gestiegen ist. Mehrere Regierungschefs, darunter Friedrich Merz und Belgiens Premier Bart De Wever, fordern inzwischen deutlichere Reaktionen auf chinesische Subventionen, Überkapazitäten und strategische Abhängigkeiten. Die EU setzt bereits Ausgleichszölle auf in China produzierte Elektroautos ein und prüft weitere Schritte bei Stahl, Medizinprodukten, Windkraft, Solarzellen und anderen Zukunftstechnologien. China weist die Vorwürfe zurück und hat seinerseits bereits Exportbeschränkungen für bestimmte seltene Erden verhängt. Offen bleibt, wie weit Europa im Konflikt mit Peking tatsächlich gehen will, ohne neue Abhängigkeiten oder wirtschaftliche Gegenschläge zu riskieren. Die geplanten Gespräche zwischen den USA und dem Iran in der Schweiz verzögern sich offenbar. US-Vizepräsident J.D. Vance reist vorerst nicht wie ursprünglich vorgesehen zu den Verhandlungen, erklärte aber, die Gespräche sollten grundsätzlich stattfinden. Parallel meldet Washington erste Schritte zur Lockerung der Seeblockade gegen den Iran. Nach Angaben von Vance durften bereits mehr als ein Dutzend Schiffe passieren, während der Verkehr durch die Straße von Hormuz deutlich zunahm. Grundlage ist ein Rahmenabkommen zwischen den USA und dem Iran, das eine 60-tägige Verhandlungsphase, sichere Passage für Handelsschiffe und die Wiederaufnahme iranischer Ölexporte vorsieht. Reedereien und Versicherer warnen jedoch, dass eine vollständige Normalisierung der Schifffahrt im Persischen Golf noch Monate dauern könnte. Im aktuellen ZDF-Politbarometer baut die AfD ihren Vorsprung vor der Union weiter aus. Wenn am nächsten Sonntag Bundestagswahl wäre, käme die AfD auf 28% und läge damit 4 Punkte vor CDU und CSU. Die Union verliert einen Punkt und erreicht nur noch 24%. Die SPD legt leicht zu und kommt auf 13%, während die Grünen auf 12% fallen. Die Linke bleibt bei 11%, die FDP erreicht 4% und die sonstigen Parteien liegen zusammen bei 8%. Die Umfrage zeigt damit eine weiter wachsende Verschiebung im deutschen Parteiensystem zugunsten der AfD. Die Öffentlichkeitsarbeit der Bundesregierung gerät wegen mehrerer Social-Media-Auftritte und hoher Beratungskosten unter scharfe Kritik. Kritiker werfen Ministerien vor, Bürger in staatlich finanzierten Videos belehrend anzusprechen, politische Botschaften zu vereinfachen und berechtigte Regierungskritik als Störung oder Desinformation erscheinen zu lassen. Besonders umstritten sind Beiträge aus dem Auswärtigen Amt, dem Umweltministerium und dem Bauministerium, in denen nach Ansicht der Kritiker Selbstinszenierung wichtiger wirkt als Problemlösung. Zusätzlich sorgt ein Bericht über mögliche Beratungskosten von bis zu 8,5 Millionen Euro für den Imageaufbau von Wirtschaftsministerin Katharina Reiche für Empörung. Während Schulen, Infrastruktur und Wohnungsbau unter großem Druck stehen, entsteht der Eindruck, dass Steuergeld für politische Selbstdarstellung eingesetzt wird. Die Bundesregierung muss sich deshalb fragen lassen, ob sie noch erklärt, was sie tut, oder ob sie vor allem daran arbeitet, ihre eigene Wirkung zu verwalten. Auf der Innenministerkonferenz in Hamburg wird offenbar hinter verschlossenen Türen über eine neue Sicherheitsarchitektur für den Fall einer AfD-Regierungsbeteiligung in einem Bundesland beraten. Im Mittelpunkt steht die Frage, ob ein künftiger AfD-Innenminister Zugriff auf sensible Informationen von Polizei und Verfassungsschutz erhalten würde. Diskutiert wird unter anderem das bisherige Einstimmigkeitsprinzip der Innenministerkonferenz aufzuweichen und die die Zentralstellenfunktion des Bundesamts für Verfassungsschutz zu stärken. Kritiker sehen darin einen tiefen Eingriff in den Föderalismus, weil demokratisch gewählte Landesregierungen faktisch von Teilen der Sicherheitszusammenarbeit ausgeschlossen werden könnten. Besonders brisant ist, dass diese Überlegungen nicht offen im Plenum, sondern in informellen Runden ohne breite öffentliche Debatte besprochen werden. Damit steht nicht nur der Umgang mit der AfD zur Debatte, sondern auch die Frage, wie weit der Staat gehen darf, um politische Machtwechsel im Sicherheitsapparat einzuhegen.
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2: Im Laufe des Nachmittags bleibt es in unserer Region heiß, sonnig und meist trocken. Die Temperaturen liegen weiterhin im Bereich von 32 bis 34 Grad. Der Wind ist nur schwach bis mäßig unterwegs. Gegen Abend ziehen von Zeit zu Zeit mehr Wolken durch. Ein kurzer Schauer ist vereinzelt möglich, größere Regenmengen sind aber nicht in Sicht. In der Nacht bleibt es mild. Am Samstag bleibt Radio NWW-Land im Hochsommermodus. Viel Sonne, einige Wolken und erneut Werte um 33 bis 34 Grad. Am Sonntag bleibt es sehr warm, einzelne Schauer können auftreten. Am Montag geht es freundlich weiter, mit sommerlicher Wärme und überwiegend trockenem Wetter.
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Huch, es wird heiß in den nächsten Tagen, nicht? Ja, abkühlen? Nein, kannst du bei uns auch nicht, denn ich heize auch ganz kräftig ein. Auch in der zweiten Stunde habe ich viel Musik für dich. Und für dich gibt es erstmal ein herzliches Hallo.

Melodiös, gut gemachte Rockmusik. Das ist David Byron. Das ist der musikalische Einstieg in die zweite Stunde. Der Mann macht für mich einfach Top-Musik, das muss ich sagen. Hat allerdings ein bisschen Star-Allüren, was dazu geführt hat, dass ihn eine bekannte Band rausgeschmissen hat, weil sie damit irgendwie nicht mehr umgehen konnten, wenn er auf der Bühne gezeigt hat, ich bin der Größte. Ich bin der, der hier ganz klar den Ton angibt. Mache ich jetzt auch, und auch in dieser Stunde gebe ich den Ton an, mindestens musikalisch, aber Größenwahnsinn, nee, das habe ich definitiv nicht. Aber ich bin froh, dass du da bist, denn ohne dich wär's ziemlich langweilig hier, gell? Auch in der zweiten Stunde als Musik und Information ist angesagt, das bleibt sich gleich wie in der ersten Stunde. Haben wir doch irgendwie gut durchgebracht, würde ich sagen. Und ein Dankeschön geht noch einmal an die Nachrichten.

So, einschwingen mit I-I-I-I-O. Das sind die Leute mit dem Buchstaben. Schön, dass du da bist. Danke fürs Zuschalten. Auch in der zweiten Stunde. Ganz laut.

0: Wow, einfach schön und immer wieder schön. Freunde machen gute Musik, nicht? Da muss man sich nicht drüber streiten, aber das zuvor, REO Speedwagon mit Rock'n'Roll Star, hat mir persönlich wahnsinnig gut gefallen. Musik für den heutigen Freitagabend, für deinen ganz persönlichen Feierabend, für deine Arbeit, wie auch immer, wo du gerade bist und uns empfangen kannst, bist du natürlich ganz klar mit dabei.
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0: So, es wird heute wieder einmal interessant und wir haben wieder einmal ein Hörbuch.

0: Von Montag bis Freitag zwischen 18 und 20 Uhr bin ich für dich da. Und da heißt es Servus Feierabend. Da gibt's ganz viel tolle Musik und die Information wird groß geschrieben. Ich freue mich auf dich. Bis dann. Und du weißt, wie das ist, gell? Zur vollen Stunde gibt's Nachrichten und wird er gut informiert in diesen heutigen Freitagabend.
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0: Ja, ich möchte es noch einmal sagen, gell, wenn du nicht an der Veranstaltung teilnehmen kannst, was ja durchaus sein kann, dann verpasst du gar nichts. Ganz einfach Radio NWW einschalten. Denn Radio NWW ist ja vor Ort und wird über diese Veranstaltung selbstverständlich berichten. Was wollt ihr jetzt eigentlich noch? Ja, vor einer Stunde habe ich dir genau in dieser Sendung gesagt, was ein Samstag sendungsmäßig ausmacht. Und da gibt es ja dann Servus Wochenende, nicht? Im Normalfall mit Jörg Bonfert. Morgen ist das alles ein bisschen anders. Oh Gott, ich komme nämlich zu dir morgen bei Servus Wochenende. Das heißt, es gibt morgen... Nein, ich muss dich enttäuschen, es gibt morgen keine weberfreie Zone. Und es ist natürlich auch noch, und diese Sendung muss ich erwähnen, da haben wir noch keinen Trailer dafür. Nein, den haben wir nicht, aber ich sag's gerne. Es gibt auch noch zwischen 10 und 14 Uhr, nämlich Weekend. Und der Sonntag wird interessant.
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0: Das heißt also ganz klar, einschalten, Sonntag nicht dabei sein, weil am Sonntag ist dann, ja, am Sonntag ist dann wirklich werbefreie Zone. Ich würde sagen, lassen wir es rocken, laut aufdrehen. Hier kommt Musik von Dave Edmonds. Gern gespielt und viel gespielt, genau hier auf diesem Sender. Danke, dass ihr da

Electric Light Orchestra. Confusion, es gibt einfach Titel, die bleiben wirklich im Ohr kleben. Da war ich noch in der CA bei einer anderen Radiostation und da hatte ich mal einen Gast und der durfte diese Gruppe abmoderieren. Und das hat er fantastisch gemacht, indem er auf Schweizerdeutsch gesagt hat, Achtung festhalten, so, wir haben das elektrische Lichtorchester gehört. Gut, lassen wir das Thema, gell? Muss man nicht weiter diskutieren.

So, jetzt ist es soweit. Es gibt wieder einmal etwas Lautes und es gibt etwas Langes. Und laut wird's wirklich. Fürs Metal-Haus sehr angesagt. Hier sind Two Bad.

0: Das ist Metal vom Feinsten, muss man jetzt einfach mal so sagen, wie es ist, gell? Und dann müssen wir wieder einmal ein bisschen Geld verdienen.
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0: So, ich werde jetzt etwas machen, das mache ich sonst eigentlich nicht. Wir verschieben den Beitrag noch ein bisschen nach hinten, der eigentlich ansteht, aber er kommt, das verspreche ich dir.
4: Robert Seethaler ist eine der großen Stimmen im deutschsprachigen Literaturraum. Mit Romanen wie Der Trafikant, Die weiteren Aussichten oder Das Café ohne Namen ist er Dauergast in den Bestsellerlisten. In seinem neuesten Roman beobachtet er ein Jahr lang brillant das Geschehen in einer ganz durchschnittlichen Straße und heißt deshalb auch sehr passend Die Straße. Die gibt's übrigens auch als Hörbuch. Gelesen vom großartigen Matthias Brandt. Jessica Martin hat schon mal reingehört.
5: Die Heidestraße, einst im Bebauungsplan als Straße 23 gekennzeichnet und später nach einem Zwergstrauchgewächs umbenannt, sieht von außen aus wie jede andere Straße auch.
6: Wenn Sie die Straße von Ost nach West oder in umgekehrter Richtung durchlaufen, fällt Ihnen sicherlich eine gewisse Disharmonie ins Auge. Es wurde gestückelt und gepfuscht, was das Zeug hielt. Zwei Kriege und die Bausünden späterer Jahrzehnte taten ein Übriges, um der Heidestraße ihr heutiges Aussehen zu verleihen.
5: Trotzdem lohnt es sich, genauer hinzuschauen. Hinter jeder Fassade stecken spannende Geschichten. Zum Beispiel die vom kleinen Jungen, den plötzlich das Jagdfieber packt.
6: Der Junge spannt das Gummiband. Sein Oberkörper ragt zur Hälfte aus der Luke. Er trägt ein hellblaues Pyjamahemd. Seine Haare hängen ihm wirr und feucht in die Stirn. Er kneift ein Auge zu und schiebt seine kleine rosige Zunge zwischen die Zähne. Weit unten knallt ein Fenster zu und die Tauben auf dem Dachfirst schrecken auf, Geflatter im gelben Morgenlicht.
5: Oder die vom nicht mehr ganz so jungen Mann, der hier seinen Traum vom eigenen Antiquariat verwirklicht.
6: In meiner Familie gibt es keine Geschäftsleute und keiner hat jemals gelesen. Meine Eltern meinten, ich hätte gelesen, noch ehe ich richtig gesprochen habe. Wer nichts hat, kann in Büchern alles finden. Ich habe sie gesammelt, angefangen von bunten Bilderheftchen über Indianer- und Cowboy-Romane bis hin zu einer Ausgabe des Kapital, halbledergebunden, Bestzustand, mit ein paar wenigen Bleistiftanstreichungen, Erstauflage München 1932.
5: Und nicht zu vergessen die Gruppe der bedrohten Mieter, die immer freitags im Hinterzimmer der Wirtschaft zum goldenen Mond tagt, um sich gegen den drohenden Rauswurf zu wehren.
6: Ich kann nur immer wieder an euer Durchhaltevermögen appellieren. Es geht nicht nur um den Verlust unseres Wohnraums, es geht um unsere Heimat. Den Ort der ersten Male, der ersten Schritte, des ersten Kusses, der ersten Liebe. Wer dem Menschen diesen Ort nimmt, entreißt ihm einen Teil seines Lebens. Wir werden das nicht zulassen, wir werden kämpfen.
5: Die Straße ist ein Kaleidoskop unserer Gesellschaft auf kleinstem Raum. Hier begegnen uns Schicksale, Irrungen und Wirrungen, genau wie menschliche Abgründe und kleine Absurditäten. Ehrlich und brillant beschrieben.
4: Die Straße von Robert Seethaler ist gerade frisch bei Hörbuch Hamburg erschienen. Viel Spaß beim Hören.
0: Ein Dankeschön geht an meinen Teamkollegen, so wird es heißen, Made in Gambrill. So, jetzt hätten wir eigentlich alles richtig gemacht, gell? Du weißt, es ist mein persönlicher Musikcoach Beat Nieferl. Er ist immer hellwach und schaut, dass der Weber keinen Mist macht. Ich mache keinen Mist. Nein, ich spiele Ice Keyfall.

Aber was ist das? Ja, ich würde sagen, das ist Country-Musik, wie sie im Buch geschrieben steht, nicht? Auch solche Musik gibt's ab und an mal hier bei mir in Servus Feierabend. Du weißt es, diese Sendung gibt's von Montag bis Freitag zwischen 18 und 20 Uhr.

Wir haben noch ein bisschen Zeit, gell? Und die will ich dich noch einmal. Wir haben noch ein bisschen Zeit, Take Two, und die möchte ich sinnvoll nutzen. Mit Musik von Ambrosia. Die höre ich immer wieder gerne, muss ich dir sagen. Und hier sind sie für deine Ohren.

So, das war's noch fast schon wieder von der heutigen Ausgabe von Servus Feierabend. Am Freitagabend rein ins Wochenende geht's. Ich hoffe, du kannst es genießen. Das wünsche ich dir von ganzem Herzen. Ja, nach Nachrichten und Wetter ist er da. Mein Teamkollege Beat Nieferler natürlich mit dem Borgrock Express. Es gibt leider, das ist traurig, zwei Todesfälle, die er vermeldet. Und es gibt aber auch etwas Fröhliches, etwas Glückliches. Es hat nämlich wieder Neuvorstellungen, also unbedingt eingeschaltet lassen. Borgrock Express, du hast das ganze 4 Stunden lang, führt dich mein Teamkollege Beat Nieferler durch die progressive Rockmusik.

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1: Die Europäische Union verschärft ihren Kurs gegenüber China und prüft weitere Schutzmaßnahmen gegen unfaire Handelspraktiken. Beim Gipfel in Brüssel ging es vor allem um das stark gewachsene Handelsdefizit, das zuletzt auf rund 360 Milliarden Euro gestiegen ist. Mehrere Regierungschefs, darunter Friedrich Merz und Belgiens Premier Bart De Wever, fordern inzwischen deutlichere Reaktionen auf chinesische Subventionen, Überkapazitäten und strategische Abhängigkeiten. Die EU setzt bereits Ausgleichszölle auf in China produzierte Elektroautos ein und prüft weitere Schritte bei Stahl, Medizinprodukten, Windkraft, Solarzellen und anderen Zukunftstechnologien. China weist die Vorwürfe zurück und hat seinerseits bereits Exportbeschränkungen für bestimmte seltene Erden verhängt. Offen bleibt, wie weit Europa im Konflikt mit Peking tatsächlich gehen will, ohne neue Abhängigkeiten oder wirtschaftliche Gegenschläge zu riskieren. Die geplanten Gespräche zwischen den USA und dem Iran in der Schweiz verzögern sich offenbar. US-Vizepräsident J.D. Vance reist vorerst nicht, wie ursprünglich vorgesehen, zu den Verhandlungen, erklärte aber, die Gespräche sollten grundsätzlich stattfinden. Parallel meldet Washington erste Schritte zur Lockerung der Seeblockade gegen den Iran. Nach Angaben von Vance durften bereits mehr als ein Dutzend Schiffe passieren, während der Verkehr durch die Straße von Hormuz deutlich zunahm. Grundlage ist ein Rahmenabkommen zwischen den USA und dem Iran, das eine 60-tägige Verhandlungsphase, sichere Passage für Handelsschiffe und die Wiederaufnahme iranischer Ölexporte vorsieht. Reedereien und Versicherer warnen jedoch, dass eine vollständige Normalisierung der Schifffahrt im Persischen Golf noch Monate dauern könnte. Im aktuellen ZDF-Politbarometer baut die AfD ihren Vorsprung vor der Union weiter aus. Wenn am nächsten Sonntag Bundestagswahl wäre, käme die AfD auf 28% und läge damit 4 Punkte vor CDU und CSU. Die Union verliert einen Punkt und erreicht nur noch 24%. Die SPD legt leicht zu und kommt auf 13%, während die Grünen auf 12% fallen. Die Linke bleibt bei 11%, die FDP erreicht 4% und die sonstigen Parteien liegen zusammen bei 8%. Die Umfrage zeigt damit eine weiter wachsende Verschiebung im deutschen Parteiensystem zugunsten der AfD. Die Öffentlichkeitsarbeit der Bundesregierung gerät wegen mehrerer Social-Media-Auftritte und hoher Beratungskosten unter scharfe Kritik. Kritiker werfen Ministerien vor, Bürger in staatlich finanzierten Videos belehrend anzusprechen, politische Botschaften zu vereinfachen und berechtigte Regierungskritik als Störung oder Desinformation erscheinen zu lassen. Besonders umstritten sind Beiträge aus dem Auswärtigen Amt, dem Umweltministerium und dem Bauministerium, in denen nach Ansicht der Kritiker Selbstinszenierung wichtiger wirkt als Problemlösung. Zusätzlich sorgt ein Bericht über mögliche Beratungskosten von bis zu 8,5 Millionen Euro für den Imageaufbau von Wirtschaftsministerin Katharina Reiche für Empörung. Während Schulen, Infrastruktur und Wohnungsbau unter großem Druck stehen, entsteht der Eindruck, dass Steuergeld für politische Selbstdarstellung eingesetzt wird. Die Bundesregierung muss sich deshalb fragen lassen, ob sie noch erklärt, was sie tut, oder ob sie vor allem daran arbeitet, ihre eigene Wirkung zu verwalten. Auf der Innenministerkonferenz in Hamburg wird offenbar hinter verschlossenen Türen über eine neue Sicherheitsarchitektur für den Fall einer AfD-Regierungsbeteiligung in einem Bundesland beraten. Im Mittelpunkt steht die Frage, ob ein künftiger AfD-Innenminister Zugriff auf sensible Informationen von Polizei und Verfassungsschutz erhalten würde. Diskutiert wird unter anderem das bisherige Einstimmigkeitsprinzip der Innenministerkonferenz aufzuweichen und die die Zentralstellenfunktion des Bundesamts für Verfassungsschutz zu stärken. Kritiker sehen darin einen tiefen Eingriff in den Föderalismus, weil demokratisch gewählte Landesregierungen faktisch von Teilen der Sicherheitszusammenarbeit ausgeschlossen werden könnten. Besonders brisant ist, dass diese Überlegungen nicht offen im Plenum, sondern in informellen Runden ohne breite öffentliche Debatte besprochen werden. Damit steht nicht nur der Umgang mit der AfD zur Debatte, sondern auch die Frage, wie weit der Staat gehen darf, um politische Machtwechsel im Sicherheitsapparat einzuhegen.
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2: Heute Abend ziehen in Radio NWW Land mehr Wolken auf. Nach der Hitze des Nachmittags bleibt es zunächst noch sehr warm, später kühlt es nur langsam ab. Vereinzelt kann ein kurzer Schauer entstehen, meistens bleibt es aber trocken. In der Nacht wird es mild, mit Tiefstwerten meist um 16 bis 19 Grad. Am Samstag setzt sich das hochsommerliche Wetter fort. Viel Sonne, zeitweise Wolken und wieder Höchstwerte um 33 bis 34 Grad. Ein kurzer Schauer ist nur örtlich möglich. Am Sonntag bleibt es sehr warm, mit mehr Quellwolken und einzelnen Schauern. Am Montag zeigt sich das Wetter freundlich, sommerlich warm und überwiegend trocken.
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1: Und ich sag dann ein ganz großes Hallo und herzlich willkommen hier zum heutigen Progrock Express. Und dann beginnen wir leider mit traurigen Meldungen für heute Abend, bevor es dann Neuvorstellungen gibt, unter anderem. Zwei Todesfälle gibt's. Der erste, ja, das ist Dee Palmer oder David Palmer. Er war eine Zeit lang Mitglied von Jethro Tull, hat dann später unter seinem Namen David Palmer Alben aufgenommen, die allerdings nicht sehr erfolgreich waren, und hat dann sich später aufgrund seiner Intersexualität sich nur noch Dee Palmer genannt. Leider bin ich nicht im Besitz von Soloalben von Dee Palmer. So, und der zweite Todesfall, und da habe ich natürlich mehr darüber, nämlich David oder Dave Greenslade. Er ist am 14. Juni 2026 83 Jahre alt verstorben. Dave Greenslade war zum Beispiel Mitglied bei der Fusion Proc Band Colosseum, und die gibt es jetzt. The grass is greener.

Die britische Fusion Prog Band Colosseum The Crash ist greener. Natürlich mit Dave Greenslade am Keyboard, denn er war ja eigentlich ein Tastenmann, Dave Greenslade. Als dann Colosseum sich trennten, hat er seine eigene Band gegründet mit dem Namen Greenslade und hat so auch ein paar Alben aufgenommen. Hier ist zum Beispiel An English Western. Hier ist Greenslade.

Greenslade und Bedside Manners are Extra vom gleichnamigen Album. Ich habe noch einen Titel hier von Greenslade bzw. Dave Greenslade. Später hat er dann Soloalben aufgenommen unter seinem Namen eben Dave Greenslade. Hier gibt es noch einmal Greenslade und zwar mit dem Titel The Flattery Stacks und danach gibt es Neuvorstellungen. Dave Greenslade, der eben am 14. Juni dieses Jahres 83-jährig verstorben ist. Hier ist er noch einmal mit Greenslade, The Flattery Stacks.

Green Slades und The Flattery Stacks. Das Konzert zum Tod eben von Dave Greenslade. Jetzt gibt's Neuvorstellungen und da habe ich zum Beispiel Castanark, eine britische Prog-Rock-Band, die schon so einige Alben auf den Markt gebracht haben. Forged the Sun, so das neueste aus diesem Jahr 2020.

die britische Neoprog-Band Castanark mit dem Titel Forged by the Sun. Das Ganze kommt vom gleichnamigen Album aus diesem Jahr 2026. Und wir bleiben noch in Großbritannien, kommen zu Long Earth. Auch das eine Neoprog-Band. Das Album Towards the Sky enthält insgesamt 9 Titel. Einer davon gibt es jetzt, nämlich die Astronomer. Hier sind Long Earth. Und das will jetzt irgendwie nicht. Ich versuch's nochmal. So.

Long Earth war das, die Astronomer. Das Ganze kommt vom Album Towards the Sky. Videox, ja, das ist eine sogenannte US-amerikanische Crossover-Prog-Band. 10 Alben sind mir von ihnen bekannt und das neueste nennt sich Automoto Animus und enthält insgesamt 10 Titel. Legend of Mary Jo, das

Die US-amerikanische Crossover-Rockband Videox waren das, Legend of Mary Jo, das Ganze vom Album Auto Moto Animus aus diesem Jahr 2026. Jetzt gibt's eine Band, die kannte ich bis jetzt nicht. Die kommen aus Schweden und nennen sich The Vegetarians. Die haben ein Album aufgenommen mit dem Titel Ampersand on the Beach. Insgesamt gibt's 11 Titel darauf, unter anderem auch ein Longtrack, nämlich den Titelsong. Hier sind es also The Vegetarians aus Schweden, Ampersand on the Beach. Und der will irgendwie nicht. So, jetzt.

Die schwedische Prog-Rock-Band The Vegetarians mit dem 48-Minuten-Epos Ampersand on the Beach. Das Ganze kommt vom gleichnamigen Album aus diesem Jahr 2026. Ich muss sagen, ich kannte die Band bis jetzt nicht und ja, wirklich ein faszinierendes Teil. Ganze 48 Minuten und 35 Sekunden. Die US-amerikanische Crossover-Prog-Band The Winter Tree. Auch die haben etwas Neues auf den Markt gebracht. Ein neues Album mit dem Titel Songs of the Sea. Daraus gibt es jetzt einen Titel, nämlich The Wreck of the Hesperus.

The Winter Tree, Red Glove to Hesperus, das Ganze vom Album Songs of the Sea. Tony Patterson ist ein Brite und hat auch schon so das eine oder andere Album rausgebracht. Retrospektiv, so sein neuestes Album, das insgesamt 11 Titel mit drauf hat. Hier gibt es The Kindest Eye.

Tony Patterson. Das Ganze kam vom Album Retrospective und der Titel The Kindest Eye. Jetzt gibt's was Deutsches. Sandenblas, eine deutsche Heavy Rock Band. Auch die haben etwas Neues auf den Markt gebracht, nämlich das Album A Cold Two. Insgesamt 8 Tracks sind dort mit drauf. Eine davon gibt es jetzt, nämlich Far From Grace.

Sandenblas waren das Soul of Grace, das Ganze vom Album Occult 2. So, und jetzt kommen wir zu der letzten Neuvorstellung für heute Abend. Und hier geht es um eine Kultband, nämlich um Yes. Die haben auch ein Album rausgebracht. Jörg Weber hat ja heute im Servus Feierabend schon mal einen Titel gebracht von diesem Album. Aurora nennt sich dieses und dort gibt es 10 Titel mit drauf. Einer davon gibt es jetzt, nämlich Counter Movement. Hier sind Yes, die eigentlich in einem ganz anderen Kleid daherkommen.

wunderschön gemacht hier von Yes Aurora, so nennt sich dieses Album und der Titel daraus Counter Movement. So, jetzt gehen wir nach Norwegen und ja, da habe ich eine Band, die nennt sich Ingelri. Ich habe das kürzlich mal mit meinem Teamkollegen Jörg Weber angehört und er meinte, ja, die Stimmen, die das singen, die kämen aus der Gruft. Ja. Hier sind jetzt also Ingelri und der Syrinx. Und das will er wieder mal nicht. Weshalb auch immer. Wir versuchen es nochmal. So, jetzt kommt er.

Destino, welche Prog-Rock-Band Ingelri und Sirings. Das Ganze natürlich wie immer hier im Prog-Rock-Express, der bereits schon wieder in der letzten Stunde ist. Die US-amerikanische Symphonic-Prog-Band Supernal Endgame gibt es jetzt mit dem Titel Die

Das war die US-amerikanische Prog-Rock-Band Supernal Endgame mit dem Titel The Endgame. Und jetzt gehen wir nach Australien, kommen zu Unitopia und der Titel Justify. Und das natürlich, wie immer hier bei Radio NW, deinem Lieblingsradio.

Unitopia war das aus Australien. Justify. Ja, und somit was wäre das dann auch schon fast vorbei hier mit dem Prog-Rock Express. Ich muss kurz nur noch etwas schauen hier. Genau, so ist das dann auch richtig. Das war's nämlich bereits schon wieder, so schnell vergeht die Zeit. Ich möchte mich zuerst mal ganz, ganz herzlich bedanken hier fürs Zuhören und aber gleichzeitig auch noch sagen, was dann morgen so passiert. Zum Beispiel von 10 bis 14 Uhr gibt es Weekend. Dann von 18 bis 20 Uhr gibt es Servus Wochenende, heute mit Jörg Weber. Dann ab 20 Uhr startet die NWW Party. Ja, ich bin Bernd Niefeler, sage Tschüsschen bis zum nächsten Freitag und es gibt natürlich wie immer noch einen Ausklang. Arena habe ich vor mir, The Legend of Elia Shade. Und ja, das war's dann von meiner Seite und natürlich auch eine ganz gute Nacht gewünscht.

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1: Die Europäische Union verschärft ihren Kurs gegenüber China und prüft weitere Schutzmaßnahmen gegen unfaire Handelspraktiken. Beim Gipfel in Brüssel ging es vor allem um das stark gewachsene Handelsdefizit, das zuletzt auf rund 360 Milliarden Euro gestiegen ist. Mehrere Regierungschefs, darunter Friedrich Merz und Belgiens Premier Bart De Wever, fordern inzwischen deutlichere Reaktionen auf chinesische Subventionen, Überkapazitäten und strategische Abhängigkeiten. Die EU setzt bereits Ausgleichszölle auf in China produzierte Elektroautos ein und prüft weitere Schritte bei Stahl, Medizinprodukten, Windkraft, Solarzellen und anderen Zukunftstechnologien. China weist die Vorwürfe zurück und hat seinerseits bereits Exportbeschränkungen für bestimmte seltene Erden verhängt. Offen bleibt, wie weit Europa im Konflikt mit Peking tatsächlich gehen will, ohne neue Abhängigkeiten oder wirtschaftliche Gegenschläge zu riskieren. Die geplanten Gespräche zwischen den USA und dem Iran in der Schweiz verzögern sich offenbar. US-Vizepräsident J.D. Vance reist vorerst nicht wie ursprünglich vorgesehen zu den Verhandlungen, erklärte aber, die Gespräche sollten grundsätzlich stattfinden. Parallel meldet Washington erste Schritte zur Lockerung der Seeblockade gegen den Iran. Nach Angaben von Vance durften bereits mehr als ein Dutzend Schiffe passieren, während der Verkehr durch die Straße von Hormuz deutlich zunahm. Grundlage ist ein Rahmenabkommen zwischen den USA und dem Iran, das eine 60-tägige Verhandlungsphase, sichere Passage für Handelsschiffe und die Wiederaufnahme iranischer Ölexporte vorsieht. Reedereien und Versicherer warnen jedoch, dass eine vollständige Normalisierung der Schifffahrt im Persischen Golf noch Monate dauern könnte. Im aktuellen ZDF-Politbarometer baut die AfD ihren Vorsprung vor der Union weiter aus. Wenn am nächsten Sonntag Bundestagswahl wäre, käme die AfD auf 28% und läge damit 4 Punkte vor CDU und CSU. Die Union verliert einen Punkt und erreicht nur noch 24%. Die SPD legt leicht zu und kommt auf 13%, während die Grünen auf 12% fallen. Die Linke bleibt bei 11%, die FDP erreicht 4% und die sonstigen Parteien liegen zusammen bei 8%. Die Umfrage zeigt damit eine weiter wachsende Verschiebung im deutschen Parteiensystem zugunsten der AfD. Die Öffentlichkeitsarbeit der Bundesregierung gerät wegen mehrerer Social-Media-Auftritte und hoher Beratungskosten unter scharfe Kritik. Kritiker werfen Ministerien vor, Bürger in staatlich finanzierten Videos belehrend anzusprechen, politische Botschaften zu vereinfachen und berechtigte Regierungskritik als Störung oder Desinformation erscheinen zu lassen. Besonders umstritten sind Beiträge aus dem Auswärtigen Amt, dem Umweltministerium und dem Bauministerium, in denen nach Ansicht der Kritiker Selbstinszenierung wichtiger wirkt als Problemlösung. Zusätzlich sorgt ein Bericht über mögliche Beratungskosten von bis zu 8,5 Millionen Euro für den Imageaufbau von Wirtschaftsministerin Katharina Reiche für Empörung. Während Schulen, Infrastruktur und Wohnungsbau unter großem Druck stehen, entsteht der Eindruck, dass Steuergeld für politische Selbstdarstellung eingesetzt wird. Die Bundesregierung muss sich deshalb fragen lassen, ob sie noch erklärt, was sie tut, oder ob sie vor allem daran arbeitet, ihre eigene Wirkung zu verwalten. Auf der Innenministerkonferenz in Hamburg wird offenbar hinter verschlossenen Türen über eine neue Sicherheitsarchitektur für den Fall einer AfD-Regierungsbeteiligung in einem Bundesland beraten. Im Mittelpunkt steht die Frage, ob ein künftiger AfD-Innenminister Zugriff auf sensible Informationen von Polizei und Verfassungsschutz erhalten würde. Diskutiert wird unter anderem das bisherige Einstimmigkeitsprinzip der Innenministerkonferenz aufzuweichen und die die Zentralstellenfunktion des Bundesamts für Verfassungsschutz zu stärken. Kritiker sehen darin einen tiefen Eingriff in den Föderalismus, weil demokratisch gewählte Landesregierungen faktisch von Teilen der Sicherheitszusammenarbeit ausgeschlossen werden könnten. Besonders brisant ist, dass diese Überlegungen nicht offen im Plenum, sondern in informellen Runden ohne breite öffentliche Debatte besprochen werden. Damit steht nicht nur der Umgang mit der AfD zur Debatte, sondern auch die Frage, wie weit der Staat gehen darf, um politische Machtwechsel im Sicherheitsapparat einzuhegen.
0: 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In der Nacht bleibt es in Radio NWW-Land meist klar oder nur leicht bewölkt. Die Temperaturen liegen früh zwischen 15 und 23 Grad. Dazu ist es schwach windig und trocken. Im Tagesverlauf wird es dann sehr sonnig und sommerlich heiß. Die Wolken bleiben lange harmlos. Die Höchstwerte erreichen meist 32 bis 34 Grad. Erst am Abend ziehen mehr Wolken auf. Vereinzelt kann ein kurzer Schauer nicht ganz ausgeschlossen werden. Meistens bleibt es aber trocken. Am Samstag bleibt es heiß mit viel Sonne und ein paar Wolken. Örtliche Schauer sind nur selten ein Thema. Der Sonntag bringt erneut sehr warme Luft, mehr Quellwolken und einzelne kurze Schauer. Am Montag bleibt es sommerlich warm, freundlich und überwiegend trocken.
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1: Die Europäische Union verschärft ihren Kurs gegenüber China und prüft weitere Schutzmaßnahmen gegen unfaire Handelspraktiken. Beim Gipfel in Brüssel ging es vor allem um das stark gewachsene Handelsdefizit, das zuletzt auf rund 360 Milliarden Euro gestiegen ist. Mehrere Regierungschefs, darunter Friedrich Merz und Belgiens Premier Bart De Wever, fordern inzwischen deutlichere Reaktionen auf chinesische Subventionen, Überkapazitäten und strategische Abhängigkeiten. Die EU setzt bereits Ausgleichszölle auf in China produzierte Elektroautos ein und prüft weitere Schritte bei Stahl, Medizinprodukten, Windkraft, Solarzellen und anderen Zukunftstechnologien. China weist die Vorwürfe zurück und hat seinerseits bereits Exportbeschränkungen für bestimmte seltene Erden verhängt. Offen bleibt, wie weit Europa im Konflikt mit Peking tatsächlich gehen will, ohne neue Abhängigkeiten oder wirtschaftliche Gegenschläge zu riskieren. Die geplanten Gespräche zwischen den USA und dem Iran in der Schweiz verzögern sich offenbar. US-Vizepräsident J.D. Vance reist vorerst nicht wie ursprünglich vorgesehen zu den Verhandlungen, erklärte aber, die Gespräche sollten grundsätzlich stattfinden. Parallel meldet Washington erste Schritte zur Lockerung der Seeblockade gegen den Iran. Nach Angaben von Vance durften bereits mehr als ein Dutzend Schiffe passieren, während der Verkehr durch die Straße von Hormuz deutlich zunahm. Grundlage ist ein Rahmenabkommen zwischen den USA und dem Iran, das eine 60-tägige Verhandlungsphase, sichere Passage für Handelsschiffe und die Wiederaufnahme iranischer Ölexporte vorsieht. Reedereien und Versicherer warnen jedoch, dass eine vollständige Normalisierung der Schifffahrt im Persischen Golf noch Monate dauern könnte. Im aktuellen ZDF-Politbarometer baut die AfD ihren Vorsprung vor der Union weiter aus. Wenn am nächsten Sonntag Bundestagswahl wäre, käme die AfD auf 28% und läge damit 4 Punkte vor CDU und CSU. Die Union verliert einen Punkt und erreicht nur noch 24%. Die SPD legt leicht zu und kommt auf 13%, während die Grünen auf 12% fallen. Die Linke bleibt bei 11%, die FDP erreicht 4% und die sonstigen Parteien liegen zusammen bei 8%. Die Umfrage zeigt damit eine weiter wachsende Verschiebung im deutschen Parteiensystem zugunsten der AfD. Die Öffentlichkeitsarbeit der Bundesregierung gerät wegen mehrerer Social-Media-Auftritte und hoher Beratungskosten unter scharfe Kritik. Kritiker werfen Ministerien vor, Bürger in staatlich finanzierten Videos belehrend anzusprechen, politische Botschaften zu vereinfachen und berechtigte Regierungskritik als Störung oder Desinformation erscheinen zu lassen. Besonders umstritten sind Beiträge aus dem Auswärtigen Amt, dem Umweltministerium und dem Bauministerium, in denen nach Ansicht der Kritiker Selbstinszenierung wichtiger wirkt als Problemlösung. Zusätzlich sorgt ein Bericht über mögliche Beratungskosten von bis zu 8,5 Millionen Euro für den Imageaufbau von Wirtschaftsministerin Katharina Reiche für Empörung. Während Schulen, Infrastruktur und Wohnungsbau unter großem Druck stehen, entsteht der Eindruck, dass Steuergeld für politische Selbstdarstellung eingesetzt wird. Die Bundesregierung muss sich deshalb fragen lassen, ob sie noch erklärt, was sie tut, oder ob sie vor allem daran arbeitet, ihre eigene Wirkung zu verwalten. Auf der Innenministerkonferenz in Hamburg wird offenbar hinter verschlossenen Türen über eine neue Sicherheitsarchitektur für den Fall einer AfD-Regierungsbeteiligung in einem Bundesland beraten. Im Mittelpunkt steht die Frage, ob ein künftiger AfD-Innenminister Zugriff auf sensible Informationen von Polizei und Verfassungsschutz erhalten würde. Diskutiert wird unter anderem das bisherige Einstimmigkeitsprinzip der Innenministerkonferenz aufzuweichen und die die Zentralstellenfunktion des Bundesamts für Verfassungsschutz zu stärken. Kritiker sehen darin einen tiefen Eingriff in den Föderalismus, weil demokratisch gewählte Landesregierungen faktisch von Teilen der Sicherheitszusammenarbeit ausgeschlossen werden könnten. Besonders brisant ist, dass diese Überlegungen nicht offen im Plenum, sondern in informellen Runden ohne breite öffentliche Debatte besprochen werden. Damit steht nicht nur der Umgang mit der AfD zur Debatte, sondern auch die Frage, wie weit der Staat gehen darf, um politische Machtwechsel im Sicherheitsapparat einzuhegen.
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1: In der Nacht bleibt es im Radio NWW-Land mild. Die Werte liegen meist zwischen 17 und 19 Grad. Dazu ist es teils klar, teils locker bewirkt. Regen spielt keine Rolle. Im Tagesverlauf setzt sich sehr warmes Sommerwetter durch. Die Sonne zeigt sich häufig. Zeitweise ziehen ein paar Wolkenfelder mit, aber sie stören kaum. Die Temperaturen steigen auf 32 bis 33 Grad. Der Wind kommt schwach bis mäßig aus westlichen Richtungen. Wer länger draußen unterwegs ist, sollte an Sonnenschutz und ausreichend Getränke denken. Am Sonntag legt die Wärme noch etwas zu. Dann werden in unserer Region 33 bis 34 Grad erreicht. Es bleibt überwiegend sonnig und trocken. Am Montag geht es heiß weiter, bei etwa 32 Grad. Es können mehr Wolken durchziehen, Regen ist aber kaum ein Thema. Auch am Dienstag bleibt es sommerlich warm. Die Höchstwerte liegen erneut um 33 Grad. Dazu zeigt sich zwar zeitweise dichtere Bewölkung, insgesamt bleibt das Wetter aber stabil und trocken.
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1: Die Europäische Union verschärft ihren Kurs gegenüber China und prüft weitere Schutzmaßnahmen gegen unfaire Handelspraktiken. Beim Gipfel in Brüssel ging es vor allem um das stark gewachsene Handelsdefizit, das zuletzt auf rund 360 Milliarden Euro gestiegen ist. Mehrere Regierungschefs, darunter Friedrich Merz und Belgiens Premier Bart De Wever, fordern inzwischen deutlichere Reaktionen auf chinesische Subventionen, Überkapazitäten und strategische Abhängigkeiten. Die EU setzt bereits Ausgleichszölle auf in China produzierte Elektroautos ein und prüft weitere Schritte bei Stahl, Medizinprodukten, Windkraft, Solarzellen und anderen Zukunftstechnologien. China weist die Vorwürfe zurück und hat seinerseits bereits Exportbeschränkungen für bestimmte seltene Erden verhängt. Offen bleibt, wie weit Europa im Konflikt mit Peking tatsächlich gehen will, ohne neue Abhängigkeiten oder wirtschaftliche Gegenschläge zu riskieren. Die geplanten Gespräche zwischen den USA und dem Iran in der Schweiz verzögern sich offenbar. US-Vizepräsident J.D. Vance reist vorerst nicht, wie ursprünglich vorgesehen, zu den Verhandlungen, erklärte aber, die Gespräche sollten grundsätzlich stattfinden. Parallel meldet Washington erste Schritte zur Lockerung der Seeblockade gegen den Iran. Nach Angaben von Vance durften bereits mehr als ein Dutzend Schiffe passieren, während der Verkehr durch die Straße von Hormuz deutlich zunahm. Grundlage ist ein Rahmenabkommen zwischen den USA und dem Iran, das eine 60-tägige Verhandlungsphase, sichere Passage für Handelsschiffe und die Wiederaufnahme iranischer Ölexporte vorsieht. Reedereien und Versicherer warnen jedoch, dass eine vollständige Normalisierung der Schifffahrt im Persischen Golf noch Monate dauern könnte. Im aktuellen ZDF-Politbarometer baut die AfD ihren Vorsprung vor der Union weiter aus. Wenn am nächsten Sonntag Bundestagswahl wäre, käme die AfD auf 28% und läge damit 4 Punkte vor CDU und CSU. Die Union verliert einen Punkt und erreicht nur noch 24%. Die SPD legt leicht zu und kommt auf 13%, während die Grünen auf 12% fallen. Die Linke bleibt bei 11%, die FDP erreicht 4% und die sonstigen Parteien liegen zusammen bei 8%. Die Umfrage zeigt damit eine weiter wachsende Verschiebung im deutschen Parteiensystem zugunsten der AfD. Die Öffentlichkeitsarbeit der Bundesregierung gerät wegen mehrerer Social-Media-Auftritte und hoher Beratungskosten unter scharfe Kritik. Kritiker werfen Ministerien vor, Bürger in staatlich finanzierten Videos belehrend anzusprechen, politische Botschaften zu vereinfachen und berechtigte Regierungskritik als Störung oder Desinformation erscheinen zu lassen. Besonders umstritten sind Beiträge aus dem Auswärtigen Amt, dem Umweltministerium und dem Bauministerium, in denen nach Ansicht der Kritiker Selbstinszenierung wichtiger wirkt als Problemlösung. Zusätzlich sorgt ein Bericht über mögliche Beratungskosten von bis zu 8,5 Millionen Euro für den Imageaufbau von Wirtschaftsministerin Katharina Reiche für Empörung. Während Schulen, Infrastruktur und Wohnungsbau unter großem Druck stehen, entsteht der Eindruck, dass Steuergeld für politische Selbstdarstellung eingesetzt wird. Die Bundesregierung muss sich deshalb fragen lassen, ob sie noch erklärt, was sie tut, oder ob sie vor allem daran arbeitet, ihre eigene Wirkung zu verwalten. Auf der Innenministerkonferenz